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0: Moin.
1: Ah, schön am Piano üben.
2: Ja, was denn?
1: Und? Sonst alles gut oder was?
2: Na, Lungen, Alter.
1: Komm, lass loslegen.
2: Alles klar. Miele.
1: Ja, hallo. Los jetzt.

Rock Metal ist jetzt an der Reihe. Ich bin Earthman from the Underground. Naja, und da sagt wie immer, hallo Leute.

Oh yeah, ein ganz scharfes Teil ist dieser Titel. Vor einigen Tagen, da ist mir ja doch mal in einem lichten Moment die Erkenntnis gekommen, naja, Anfang Mai, da könnte ja mal ein Mai-Titel in die Sendung passen. Da habe ich dann mal in der Suchmaschine des Vertrauens eingegeben, der Mai ist gekommen. Dieses Gedicht, ja, das ist ein spätromantisches deutsches Frühlingsgedicht von Emanuel Geibel mit Veröffentlichung im Jahr 1841. Ist eigentlich vielen Leuten bekannt, dieses Gedicht. Naja, und die Suchmaschine des Vertrauens, die hat mir denn sehr schnell einen Treffer gegeben, weil ich ja noch den Zusatzbegriff Metal-Version, Rock-Version dann mit eingegeben hatte, eben zu dieser Rock-Version von Der Mai ist gekommen. Und ich kann nur wiederholen, eine ganz interessante Version haben die Leute, die sich das da irgendwann mal ausgedacht haben, dann am Ende wirklich zusammengebastelt. Also ich bin weiterhin begeistert, was da so alles aus einem bekannten Gedicht denn am Ende entstehen kann. Damit komme ich jetzt zu der Band Venus 5. Naja, das ist eine etwas umfangreichere Band, denn es gibt da 5 Sängerinnen, die alle aus 5 Staaten hier in Europa stammen, wenn ich das denn jetzt noch recht in Erinnerung habe. Und dann kommen noch die restlichen Bandmitglieder hinzu. Und von Venus 5 gibt es ein zweites Studioalbum, welches sich da nennt March of the Venus 5. Und da könnt ihr jetzt den Titel Like a Witch hören.

So, liebe Leute, worum geht es heute in dieser Ausgabe von Rock Metal? Ich stelle euch die Band Schattenmann aus Deutschland vor. Und die Musik, ja, die stammt aus verschiedenen Genrebereichen, wird aber am Ende doch heftiger ausfallen. Obwohl es ein richtig ganz dolles, volles Brett, wie ich immer zu sagen pflege, ist nicht dabei. Die Musik zusammengestellt haben Wolfgang Kesse und meine Person namens Earthman from the Underground. Damit ihr wisst, wie die Musik von Schattenmann klingt, werde ich euch jetzt mal einen etwas älteren Titel spielen aus dem Album Epidemie mit Veröffentlichung 2019. Und dieser Schattenmann-Titel, der nennt sich ganz einfach Darkroom.

von der Band Schattenmann sind im Laufe der Sendung noch einige Titel zu hören. Die Band Klarfinger, die aus Schweden stammt, ja, die existiert ja schon seit vielen Jahren. Und naja, vor rund 19 Jahren haben sie ihr vorletztes Album veröffentlicht. Und da war ich dann doch ein bisschen überrascht, dass es da, naja, in der ersten Jahreshälfte diesen Jahres, also vor kurzem im Grunde genommen, ein neues Werk namens Before We All Die auf den Markt gekommen ist. Also das ist wirklich ein neues Album seit rund 19 Jahren. Und von Klarfinger, ja, da könnt ihr jetzt den Titel Linked Together hören.

Na, die Dame konnte aber ordentlich rumschreien. Aber ein interessanter Titel, denn ihr konntet kommende Musik aus Litauen hören. Die Band Black Spikes veröffentlicht am 28. August diesen Jahres ihr Debütalbum Jydos. Und ausgesucht habe ich für euch da den Titel Revana. Damit komme ich zu einer Band, die wirklich schon seit Jahrzehnten, seit vor 1985 im Musikgeschäft ist, im, ich sage es einfach mal, Thrash-Metal-Geschäft ist. Und gemeint ist die Band Exodus. Das aktuelle Album, das nennt sich Goliath. Und jetzt könnt ihr gleich den Titel Goliath hören. In diesem Fall allerdings haben sich die Leute von Exodus eine Dame namens Katie Jacobi mit hinzugeholt. Jetzt aber ganz schnell die Exodus-Mugger.

0: Im Grunde hat mich ja diese Veröffentlichung von Exodus auch auf die Idee gebracht, da mal genauer zu recherchieren, welche Bands in diesem Jahr ein halbrundes oder ein rundes Jubiläum haben. Und wenn ich denn irgendwie da die Zeit finde, zu recherchieren, da könnte es dann im September, vermute ich jetzt einfach mal, eine Ausgabe von Rock Metal mit speziellem Metal-Inhalt geben. Aber welche Sendung hört ihr gerade?
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0: Und das Gespräch mit dem Frank Herzig, das folgt in Kürze. Aber ich möchte euch doch nochmal die Musik von einer Band aus Deutschland spielen, die da ähnliche Musik macht. Diese Band, die nennt sich Die Kreatur, ist ein Musikprojekt von Dero Goy und Chris Harms. Chris Harms ist ja der Mensch hinter Lord of the Lost, aber wie das so ist, nebenher machen die Musikleute ja noch andere Sachen, eben doch dieses Musikprojekt Die Kreatur. Da gibt es ein Album, welches sich da nennt Panoptikum. Und aus diesem Werk, da habe ich euch mal den Titel Gottverdammt herausgesucht.
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Damit bin ich bei Schattenmann. Schattenmann ist eine deutsche Rockband, deren Veröffentlichungen bis zum Jahr 2025 der neuen deutschen Härte zuzuordnen sind. Die Band wurde im Jahr 2016 von den Mitgliedern Frank Herzig, Gesang, Patrick Schott, Schlagzeug, Luke Schog, Bass und Jan Sug, Gitarre gegründet. Der erste offizielle Bandbeitrag erfolgte mit der Präsentation des Bandlogos bei Facebook im Jahr 2016, genau gesagt im September diesen Jahres. Bevor es aber jetzt wirklich losgeht mit dem Gespräch, gibt es noch einen Titel von Schattenmann, der sich da nennt, Einen Scheiß muss ich, aus dem aktuellen Album Endgegner mit Veröffentlichung im Frühjahr diesen Jahres. So, jetzt die Mucke.

0: irgendwann im Januar oder Februar diesen Jahres, da habe ich von einer befreundeten Musikpromotion-Agentur eine E-Mail erhalten und da steht drin, ja, die Band Schattenmann aus Deutschland, die veröffentlicht da demnächst ihr aktuelles Werk namens Endgegner. Und da habe ich in der Redaktion dann mal gefragt, ja, Wolfgang, möchtest du ein Gespräch mit der Band führen? Klar, mache ich. Ja, und so ist dann am Ende das Gespräch zwischen Wolfgang und dem Bandmitglied von Schattenmann, Frank Herzig, zustande gekommen. Naja, Frank Herzig ist im Grunde genommen der Mensch hinter Schattenmann und der aktuelle Sänger, aber auch eines der Gründungsmitglieder. Naja, und Wolfgang hat den Frank sehr viel gefragt. Der erste Teil.
1: Hallo, mit wem bin ich heute über die Telefonleitung verbunden?
2: Ja, mit dem Frank von der Band Schattenmann. Hi.
1: Hallo Frank, wie geht es dir?
2: Ach du, danke, soweit gut. Alles im grünen Bereich. Wir sind ja gerade auf Endgegner-Tour quer durch Deutschland. 3 von 4 Blöcken haben wir bereits geschafft und ich habe jetzt mal eben 2 Tage zum Durchschnaufen.
1: Ja, du hast gerade gesagt, ihr wart mehrere Wochen schon auf Tour. Jetzt habt ihr eine kleine Osterpause und dann geht es auch nochmal weiter. Sag mal, wie waren die vergangenen Shows, wenn du da zurückdenkst?
2: Boah, die vergangenen Shows waren wirklich klasse. Wir haben ja angefangen in Frankfurt, das war ja noch einen Tag vor unserem offiziellen Release am 12. März. Es war einfach schon bevor die Leute das Album überhaupt kannten, eine gigantische Stimmung. Und tatsächlich hat ein Song das nächste getoppt. Das war einfach nur klasse. Es hat super, super viel Spaß gemacht und für uns auch schön zu sehen, dass der Endgegner, unser neues Album, so gut bei den Leuten ankommt. Das macht einfach glücklich. Denn das ist ja auch immer so eine Unbekannte, ne? Neues Album, da weiß man ja noch nie so, wie ist es denn?
1: Richtig. Und wie ich gehört habe, habt ihr auch viele, viele Songs vom neuen Album gespielt.
2: Richtig. Ich glaube, in der aktuellen Setliste sind 8 von 12.
1: Das ist ja schon eine ganze Menge für eine Show, genau.
2: Absolut.
1: Es ist ja auch das neue Album Endgegner erschienen, am 13.03. übrigens. Ist euer 5. Studioalbum in Folge. Und mal die Frage, warum habt ihr euch für den Albumtitel Endgegner entschieden?
2: Das hat einfach gepasst. Wir kamen halt irgendwann auf dieses Wort und mit dem, was in der Vergangenheit auch bei uns bandmäßig passiert ist, hat es super gepasst und vor allem auch mit unserem, ja, ich würde mal sagen, ganz krass Stilwechsel, Stilbruch mit unseren Neuerungen, mit dem Weg in den Metal, auch mit unserer optischen Veränderung, mit der Neuerfindung quasi. Ja, hat Endgegner gut gepasst, denn sowas ist ja auch immer eine Herausforderung, sowas zu machen, sich sowas zu trauen. Es ist natürlich schon eine Challenge und das war auch unser kleiner Endgegner, kann man so sagen.
1: Das hast du jetzt gerade vorweggenommen. Ihr habt ja einen starken Wechsel in eurer Musik, in eurem Outfit vollzogen. Das hat man ja schon bei Mera Luna erleben können, mal dieses neue Erscheinungsbild. Kannst du das bitte erklären, warum ihr dies getan habt?
2: Wir haben uns ja von jedem Album weiterentwickelt. Und wenn ich heute an unser erstes Album Licht andenke und dann auch schon an den zweiten Longplayer, an Epidemie, da hat sich ja wahnsinnig viel getan. Und wir sind mit jedem Album irgendwie kantiger, härter, direkter geworden. Und tatsächlich war auch der Vorgänger von Endgegner, Dia de Muertos, schon irgendwie eine Metal-Platte. Nach außen hat man es noch nicht so wahrgenommen, hatten wir so das Gefühl. Und wir haben uns natürlich auch in fast 10 Jahren Bandgeschichte auch verändert. Und Menschen verändern sich ja auch optisch, nicht nur musikalisch. Und wir wollten einfach unserer persönlichen Veränderung, unseren Erfahrungen, die wir im Laufe der letzten 9 Jahre sind es jetzt gesammelt haben, einfach auch ein optisches Gesicht geben. Und wir wollten uns einfach so präsentieren, wie wir uns fühlen, wie wir uns selbst auch sehen und empfinden. Und genau das ist es. Ich würde fast sagen, irgendwie sind wir unsere alter Egos auf der Bühne in einer absolut scharfen und ja vielleicht sogar überspitzten Version. Das, was wir tatsächlich auch sind, stellen wir eben jetzt in einer verschärften Form auf der Bühne dar.
1: Also das neue Erscheinungsbild wird dort auch eure Live-Auftritte wirklich sehr stark beeinflussen.
2: Ja, also ich meine, wir spielen ja in diesen, ich nenne es jetzt mal Outfits, das sind ja wir. Das ist ja keine Maskerade irgendwie, sondern damit fühlt sich ja jeder Einzelne wohl. Ich kann jetzt nur von mir sagen, ich hatte Bock auf Veränderungen. Ich fand jetzt den Schnauzer geil und ich finde es auch geil, den Iro zu tragen. Und den trage ich auch privat. Also das ist für mich schon auch, das bin ich. Und ich hatte da einfach Bock drauf. Oder zum Beispiel, ich trage privat auch gerne mal hier so eine Bomberjacke, finde ich cool vom Style. Und dann habe ich mir eben eine in einem extremen Style für die Bühne machen lassen. Hm. Ja. Also das sind schon Dinge, die wir einfach transportieren. Das sind wir selbst, aber eben in einer sehr kantigen, gespitzten Version. Und auch zum Beispiel Jan, unser Zebra. Jeder denkt sich, ja Mensch, warum schmiert sich denn der Typ jetzt an wie ein Zebra? Der ist charakterlich so. Der ist tatsächlich... Bei dem gibt's nur 0 oder 1. Bei dem gibt's nur an oder aus. Schwarz oder weiß. Und das war tatsächlich seine Idee für das Make-up. Mhm. Der Typ ist entweder, hat er überhaupt keinen Bock oder ist total all in. Du kannst dich mit ihm unterhalten und er hört dir zu und irgendwann bringt er dann den entscheidenden Satz, der alles verändert. Ja, der hat so einen Kopf, so ein Brain und kann sich dann in Dinge reinversetzen und dann ist er da aber auch hundertprozentig drin. Wie gesagt, bei dem gibt's nur schwarz oder weiß. Das ist so ein Hundertprozentler. Und das bringt er mit diesem Outfit, mit seiner Bemalung einfach auf den Punkt. Das ist seine Art und Weise, seinen Charakter optisch zu transportieren.
1: Diese Charaktereigenschaft war die ganze Zeit schon da, aber wurde nicht nach außen getragen.
2: Ich bin ja so, wie ich bin. Ne? Und wie stelle ich das denn dar? Und irgendwann kam es dann halt. Ne? Und ich glaube, das sind auch so die Jahre an Erfahrung auf der Bühne musikalisch und sich mit sich selbst auseinandersetzen, bis man dann vielleicht mal so eine zündende Idee hat und sich einfach denkt auch so, wir machen jetzt eh gerade irgendwie alles anders. Jetzt probiere ich einfach mal das Verrückteste, was mir gerade so im Kopf rumschwirrt, wo ich denke, das könnte mich nach außen charakterlich gut optisch transportieren. Das ist ja auch der Endgegner gewesen im Prinzip. Wir nehmen sowohl optisch als auch musikalisch kein Blatt vor den Mund. Und es finden mit Sicherheit viele total bescheuert. Man muss auch eins wissen, der Mann verbringt 100 Minuten damit, sich vor jeder Show so anzumalen.
1: Das ist schon Aufwand.
2: Genau, und das kannst du nur machen, wenn du auch wirklich zu 100% der Überzeugung bist, dass das dein Charakter ist, dass du das auch willst, dass du das auch darstellen willst. Da muss man schon sagen, das ist tatsächlich authentisch. Wer sich so in die Nesseln setzt quasi und sich jede Show so schminken muss, der muss das aus Überzeugung tun, sonst würde das nicht funktionieren.
1: Ich habe auch gelesen, der Nils an den Drums ist nicht mal bei euch dabei.
2: Richtig.
1: Kannst du bitte mal die aktuelle Besetzung vorstellen?
2: Naja, wir haben jetzt einen neuen am Schlagzeug, das ist der Rorschach. Und ansonsten sind es alles Gründungsmitglieder. Also Schattenmann haben wir angefangen zu dritt und hatten dann eben ganz am Anfang Patrick Schott am Schlagzeug, dann war es Nils Kinzig und jetzt ist es Rorschach. Der Kern der Band ist aber nach wie vor der alte, also die angefangen haben, sind auch immer noch vorne.
1: Kannst du mal ganz kurz vorstellen, weil unsere Hörerinnen vielleicht das nicht ganz so im Kopf haben?
2: Ja, also Schattenmann ist eine vierköpfige deutschsprachige Metalband. Wir haben einen Bassisten, unseren L-Kommandante, das ist Luke. Und dann haben wir das Zebra, Jan. Die beiden sind übrigens Brüder, Jan und Luke. Ja, dann gibt's meine Wenigkeit, den Frank am Gesang und eben am Schlagzeug den Rorschach. Und damit ist die Geschichte Schattenmann besetzungstechnisch eigentlich auch schon ziemlich gut erzählt.
1: Schon bei Dia de Muertos habt ihr ja bereits schon Metal-Elemente verwendet. Und jetzt seid ihr sozusagen richtig auf den Stil gekommen. Was fasziniert euch an dem Metal?
2: Naja, ich bin ja schon immer auch ein Fan der härteren Gangart. Ich habe schon immer alles geliebt und gemocht, wo irgendwie harte, tiefe, verzerrte Gitarren drin sind. Ja. Das fängt tatsächlich bei Rammstein an und hört aber auch bei Black Sabbath, Metallica, AC/DC, also auch wirklich so dieser klassische Metal. Ja, da erstreckt sich das. Und was mich natürlich auch die letzten Jahre absolut fasziniert und gefesselt hat, waren Bands wie Architects, I Prevail, Memphis May Fire. Hat mich total fasziniert und ich hatte da auch Bock drauf, mich stimmlich weiterzuentwickeln und das eben zu lernen. Aus der reinen Interesse, das mal auszuprobieren, ist ein, oh geil, das klingt ja irgendwie und ach, das könnte man doch mal beim Schattenmann-Song probieren. Und aus Probieren und Inspiration und aus Lust an der Musik sind da eben Dinge entstanden. Es kam so und das hat sich halt jetzt über die Alben so entwickelt.
1: Mhm. Ja. Ja, früher hat man euch ja unter die Rubrik Gothic NDH gestellt und jetzt seid ihr sozusagen komplett umgeschwenkt. Wird das eure Gothic-Fans stören oder was meinst du selbst?
2: Wir waren ja nie 100% neue deutsche Härte, 100% Gothic. Wir sind auch keine Band, die grundsätzlich in irgendwelchen Schubladen denkt. Und das, finde ich, ist auch in der Szene total schön. Denn die Leute hören ja auch so viel verschiedene Musik. Wenn ich nur mal dran denke, A Lord of the Lost machen einen ganz anderen Tune jetzt zum Beispiel wie Hämatom, die man ja auch auf dem Mera Luna getroffen hat. Ich sehe da auch Metalheads mitfeiern und mitsingen. Tatsächlich sind unsere Fans total offen, weil wir schon immer auch so genreübergreifende Sonderlinge waren musikalisch, würde ich jetzt mal sagen. Bei uns gibt's auch auf dem Album Endgegner nach wie vor eine emotionale, ruhigere Nummer und dann gibt's wieder das volle Metalbrett und wenn einer Bock auf Party hat, dann wird er da auch glücklich mit unserem Song Schnana Naps. Also es ist alles dabei und ich finde auch immer in der Musik ist alles erlaubt. Die, die uns kennen und mögen, die haben das schon immer auch genossen, die Vielfalt, die es bei uns gibt. Sagen wir es mal so, wenn es hilft, dass die Leute uns einschätzen können, um eine grobe Vorstellung zu haben, dann würde ich sagen, ja klar, ey, das ist deutschsprachiger Metal. Ich tue mich da immer schwer.
1: Also ich muss kurz sagen, ihr würdet weiterhin wunderschön aufs WGT passen, denke ich.
2: Denke ich doch auch.
1: Na klar.
2: Absolut, absolut.
1: Ja.
0: So, liebe Leute, jetzt geht es weiter mit Musik von Schattenmann. In dem Falle nennt sich der Titel Besser als der Rest. Ja, und der Titel findet sich auch im aktuellen Schattenmann-Werk Endgegner. Los geht's.

0: damit folgt der zweite Teil des Gesprächs mit Frank Herzig von Schattenmann.
1: Ganz kurz mal zu euch. Wann war eigentlich die Gründung von Schattenmann? Und du bist doch damals von Stahlmann gekommen, kann ich mich entsinnen.
2: Ja, genau. Ich habe Gitarre gespielt bei Stahlmann. Habe dann auch, glaube ich, noch bis Ende 2018 weiter bei Stahlmann Gitarre gespielt. Also es gab dann quasi beide Bands in meinem Leben. Und ja, da nahm das mit Schattenmann eben ein bisschen überhand. Und ja, man will ja auch fair sein, ne? Deshalb war logisch, dass ich mich da entscheiden muss. Und ich meine, Schattenmann ist ja auch mein Baby. Ne? Unser erstes Konzert hatten wir 2017 im Vorprogramm von der Heldmaschine im Logo in Hamburg. Also wir haben zwar unsere Facebook-Seite damals Ende 2016 angemeldet, aber da gab es noch keine Band. Also Wikipedia zum Trotz, wir sind gegründet 2017. Denn ein paar Tage bevor wir unser erstes Konzert gespielt haben, gab es die Band eigentlich erst.
1: Ach so. Okay, ja. Und wie bist du damals eigentlich auf den Namen Schattenmann gekommen?
2: Also wir hatten damals schon diese Idee mit diesem Schwarzlicht, mit diesem UV, was uns ja seither begleitet, dieses Darstellen von verschiedenen Persönlichkeiten auf der Bühne, für die, die uns noch nie gesehen haben. Wir haben eine Schwarzlichtshow, das heißt, man sieht uns ganz normal. Und wenn wir dann Songs zum Beispiel über unser zweites Ich singen oder wenn wir gewisse Passagen haben, dann geht das normale Licht aus und wir tragen auf dem Körper eine UV-Zeichnung, also ein UV-Make-up, das uns quasi nochmal als andere Charaktere auf der Bühne darstellt. Licht und Schatten. So heißt auch ein Song, Licht an, Licht aus. Wie könnte man das denn namentlich verpacken? Was passt denn gut zu uns? Und der Schattenmann ist ja auch in der Psychologie ein gängiger Begriff. Und das hat super gepasst. Zweites Ich, alter Ego. Jo, klingt gut. Machen wir. Und glücklicherweise konnten wir das auch noch so tun.
1: Und wer euch schon mal gesehen hat, der wird das alles schon mal sozusagen erlebt haben, wie ihr dieses Grün in euer Face dann hinein projiziert.
2: Genau, richtig.
1: Ja, die vier letzten Alben hast du ja selbst produziert und beim neuen Album habt ihr mit Henning Verlage zusammengearbeitet als Produzent.
2: Genau, richtig.
1: Wie hat sich diese Kooperation auf dem Album niedergeschlagen?
2: Wie du schon sagst, ich habe die letzten vier Alben selber produziert. Ne? Das ist natürlich, wenn du selber Songschreiber bist, selbst aufnimmst, selbst produzierst und dann am Ende sogar noch selbst mischt, dann ist das eine wahnsinnige Mammutaufgabe. Und das vier Alben hintereinander lang hat mich unfassbar viel Kraft gekostet. Und vor allem, man befindet sich dann auch irgendwann in so einem Hamsterrad. Und für mich war es total wichtig, jetzt bei dem Album meiner Kreativität freien Lauf lassen zu können, ohne mich auf produktionstechnische Belange konzentrieren zu müssen. Und wenn du da eben einen Sparringspartner hast, so einen wahnsinnig tollen, talentierten Musiker und Produzenten wie Henning Verlage, dann fällt dir das schon leichter, wenn du dich mit jemandem austauschen kannst. Wenn dich auch mal einer anspornt, dich aus deinen Verhaltensmustern rausreißt und sagt, hey, ich höre da was, probier das doch mal so. Und du denkst dir dann so, ah, das fühlt sich aber komisch an. Und ich so, nee, komm, mach mal, probier mal, trau dich. Und dann tust du es und du denkst dir so, ja, wow, warum habe ich das die ganzen Jahre nicht gleich so gemacht? Krass. Es ist einfach der Blick von außen, der einen auf sich selber fehlt. Ich konnte loslassen, es war ein Korrektiv da, immer ein offenes Ohr. Es hat wahnsinnig tolle Früchte getragen und ich bin unfassbar stolz und dankbar für diese Erfahrung, die ich da sammeln durfte mit Henning.
1: Glaube ich, das spiegelt sich auch wirklich wieder in den Sound.
2: Absolut, der Typ ist eine Koryphäe.
1: Mhm. Mhm. Ja, auf dem neuen Album greift ihr wieder interessante Themen auf. Daher meine Frage, sind alle Texte und auch die Musik, die das Album beinhaltet, außer den Produktionsänderungen von dir oder gibt es eine gewisse Arbeitsteilung?
2: Wir haben tatsächlich bei dem Album auch viel mit Kollegen geschrieben. Also es war uns ganz wichtig, einfach mal auch mit anderen Leuten Songs zu schreiben. Ich war immer dabei. Dieses Facettenreichtum dieses Albums macht es natürlich auch aus, dass da ganz tolle Menschen mitgearbeitet haben. Zum Beispiel der Song Unmensch, das ist der Dom, der früher bei Equilibrium mitgespielt hat. der hat einfach wahnsinnige Art, so Metal-Songs zu schreiben, hat diesen wunderbaren Song erschaffen. Oder Henning hat ja auch bei Songs mitgeschrieben, weil wenn du dann eben auch schon miteinander produzierst, dann kommen Ideen und dann wird draus was Neues und jeder bringt was mit und dann passieren Dinge und dann passiert Magic. Genau diese Magic ist es auch, wenn man einfach im Team arbeitet. Sondern weil man dann gesagt hat so, hey, lass uns mal was anderes probieren, leg's mal beiseite. Das wird schon irgendwann, ich habe da noch eine andere Idee. Also ja, da sind neue Wege gekommen, oder Alexander?

0: Ich meine, wir verarbeiten ja auch Dinge in unseren Texten, die uns selber widerfahren. Und das Leben besteht ja eigentlich aus zwischenmenschlichen Dingen. Wir leben ja alle miteinander. Und da geht es um Liebe, Verlust, es geht um Freundschaften, es geht um Streit, wie zum Beispiel ein Scheiß muss ich, ja. Man muss gar nichts, wenn man nicht möchte. Es geht auch ums eigene Befinden, ja. Es geht um Trauer, um Wut, es geht auch wie in kein Kommando einfach mal um. Heute gibt es für uns keine Regeln, keine Grenzen, kein Gesetz. Heute sind wir einfach wir. Heute machen wir, worauf wir Bock haben. Was ja total wichtig ist, dass man sich auch mal selber einfach sagt, hey, heute bin ich frei, heute habe ich keine Termine, heute muss ich gar nichts. Ja? Das sind einfach die Themen, die uns beschäftigen, Themen aus dem Leben. Und das war und ist schon immer Schattenmann gewesen. Wir hatten nie den erhobenen Zeigefinger, kein du, du, du, du, du, sondern es waren immer Themen, die dir und mir passieren, die wir einfach in unseren Texten aufgreifen. Dinge, die wir selbst erleben. Wir singen schiefer, wir baggern schlechter, ja. Wir sind aber trotzdem keine Kostverächter. Wir haben Spaß am Leben. Wir sind alles nur nicht perfekt, ja. Aber für uns selbst feiern wir das Leben und wir sind in unseren Augen besser als der Rest. Es ist so ein Augenzwinkern.
1: Genau. Aber dafür habe ich den Song gehört, Schnatscher Schnaps, und das ist richtige Partymusik. Und wie seid ihr dazu gekommen, das auf das Album zu packen?
0: Du, das ist eigentlich im Prinzip ganz einfach. Man kann sagen, dass der Song super sinnfrei und platt ist, aber ganz im Gegenteil. Der Song zeigt so ein bisschen einfach den Mut auch zu haben, hey, heute lasse ich mal die Sau raus, heute gönne ich mir einen Schnananaps, heute habe ich Bock einfach mal nur Party zu machen. Und egal alles, was ist, ist auch so eine kleine Gesellschaftskritik, weil so ein kleiner Schnananaps macht ja auch vieles einfacher. Leichter, so ein bisschen gleichgültig auch. Und so dieses Augenzwinkern, was wir auch versucht haben, in dem Musikvideo rüberzukriegen, so, hey, wenn es nicht läuft, trink doch mal einen Schnananaps, ja? Genau darum geht's. Aber auch zu zeigen mit dem Video, am Ende verliert der Typ ja seine Freundin, seinen Job, weil er eben Schnananaps hatte. Also ist auch so im Video visuell so ein bisschen, hey, Vorsicht, ne? Ihr wisst ja, es ist im Prinzip ein Partysong. Ein Partysong, der Spaß machen soll. Ich fand es auch sehr passend, weil es gibt ja so viele Songs mit Bier und Met, aber ich finde zu wenig mit Schnananaps.
1: Gut, den habt ihr jetzt geschaffen.
0: Genau.
2: Damit, liebe Leute, kommt jetzt dieser Party-Schnaps-Song, der sich da nennt, so wie es ja der Frank schon gesagt hat, Schnananaps.

0: Dieser Schattenmann-Titel, der nennt sich Auf die Zunge und findet sich auch im aktuellen Werk der Band, welches da heißt Endgegner. Damit ist jetzt der dritte Teil des Gesprächs mit Frank Herzig an der Reihe.
1: Ansonsten sind ja die Songs relativ hart und direkt. Sie möchten den Zuhörer aufrütteln und zum Nachdenken bringen, denke ich soweit. Wie ist etwa der Song Unmensch zu verstehen?
2: Ja, da geht es tatsächlich darum, dass einen die Liebe quält. Du kannst nicht ohne, du kannst nicht mit. Es funktioniert nicht und es tut unmenschlich weh. Sie ist der Unmensch oder er ist der Unmensch. Das kannst du ja projizieren, wie immer man möchte. Das kennt ja jeder von uns. Die Bedürfnisse, das Verlangen nach einem Menschen, auch wenn man weiß, hey, das funktioniert nicht oder wir kommen eigentlich nicht klar, aber da ist trotzdem so eine magische Anziehung und eine toxische, unglückliche Beziehung oder was für Umstände einen auch immer nicht zusammenfinden lassen auf eine langfristige Basis. Manchmal lässt ihn einen einfach wie eine heiße Kartoffel fallen und im nächsten Moment wieder hochleben. Davon handelt Unmensch.
1: Und ihr habt einen Song von Eisbrecher auf die CD gebannt, Auf die Zunge, in eurer Version. Warum habt ihr euch gerade diesen Song ausgesucht?
2: Den Song haben Eisbrecher und Schattenmann zusammen geschrieben. Das ist ja quasi eine Weselski-Herzig-Verlagenummer.
1: Okay.
2: Den haben wir zusammen gemacht und den gibt's in zwei Versionen. Den gibt's einmal in einer Eisbrecher-Version, wo ich hinten so ein paar Shouts mitsetze und das war dann quasi auch ein Feature. Eisbrecher featuring Schattenmann. Da ist ein ganz toller Song rausgekommen und dann haben wir uns gedacht, alle miteinander, wir haben den schon zusammen geschrieben, machen ihn doch einfach Schattenmann noch in ihrer Version auch auf den Endgegner. Und das ist ein schönes Zeichen auch, dass so eine Zusammenarbeit, so ein Konglomerat einfach auch in beiden Welten funktionieren kann. Deswegen ist der Song auch wirklich was Besonderes.
1: Ich find's gut, muss ich dir ehrlich sagen.
2: Danke.
1: Sehr gut gelungen. Und dann ist noch der letzte Song, Gelegenheit macht Liebe, was eine sehr schöne Geschichte ist und auch ein schöner Albumabschluss.
2: Ja.
1: Wie bist du darauf gekommen? Sind das vielleicht persönliche Erinnerungen, die da irgendwie mitschwingen?
2: Klar, wer kennt's nicht? Wie du schon gesagt hast, Songs, die das Leben schreibt und das ist auch so eine zwischenmenschliche Geschichte. Egal jetzt, ob du, wie es in dem Song darum geht, dass du in der Disco bist und einen richtig scheiß Abend hast, weil du einfach im falschen Laden bist oder was auch immer passiert ist und dann siehst du die eine Person am Tresen und denkst dir so, wow, faszinierend. Oder ich denke, keine Ahnung, du gehst vielleicht mal in den Supermarkt und siehst die Kassiererin und sagst dir so, wow, hat die eine tolle Aura, Wahnsinn. Ich glaube, ich habe nochmal die Milch vergessen und geh da nochmal hin. Das sind, glaube ich, so die Momente im Leben, die es ausmachen. Und du rechnest ja damit nicht. Du hast ja was ganz anderes im Kopf. Das passiert ja zufällig. Und ich fand einfach auch dieses Gelegenheit macht Liebe. Das ist jedem schon mal passiert. Man hat sich einfach verliebt. Ja, unverhofft kommt oft. Genau.
1: Gibt es eigentlich für dich einen Song auf dem Album, der dich ganz besonders inspiriert, wenn du ihn hörst?
2: Ja. Wir sind das Ende der Welt ist für mich eine wahnsinnig emotionale Nummer. Das war auch im Studio eine Riesenreise und unfassbar toller Song. Und der ist für mich auch live jedes Mal eine echte Challenge. Also das ist wirklich, das ist mein Song. Das kann man so sagen.
1: Gut, der wird auf jeden Fall mit in der Sendung erklingen. Das verspreche ich dir.
2: Vielen Dank.
1: Jetzt muss ich langsam zum Schluss kommen. Hast du noch ein paar Worte an unsere Hörer da draußen?
2: Ja, vielen Dank für die Aufmerksamkeit, fürs Zuhören. Und jeder, der uns noch nicht live gesehen hat oder den Endgegner noch nicht gehört hat, macht es einfach mal. Hört mal rein, kommt vorbei, schaut es euch an. Ich würde sagen, es lohnt sich. Auf jeden Fall. Und ihr werdet ganz sicher eins haben, jede Menge Spaß. Egal ob live oder einfach nur beim CD-Platte hören oder beim Streamen.
1: Und wir möchten dir natürlich auch noch einen Musikwunsch erfüllen. Welcher Song aus der Musikgeschichte gehört mit zu deinen Lieblingssongs?
2: Tja, das ist natürlich die Wahnsinnsaufgabe, ne? Weil ich höre ja unfassbar viel Musik und gerne Musik. Aber es gibt tatsächlich so einen Song, mit dem verbinde ich auch so ein bisschen den Schattenmann-Weg, weil ich habe im Gründungsjahr von Schattenmann oder beziehungsweise kurz vor Gründung von genau diesem Mann gesagt bekommen, mach dein eigenes Ding. Und der hat mir auch ein bisschen Mut gemacht, obwohl wir uns gar nicht wirklich kannten. Wir haben uns nur einmal gesehen. Der Herr ist, wie soll es anders sein, Alex Weselski von Eisbrecher. Da waren sie gerade mit ihrem Album Schock frisch am Start. Und ich bin nach wie vor immer noch fasziniert von dem Song. Und es ist meiner Meinung nach, ja, die Nummer mit von Eisbrecher, nämlich Zwischen uns.
1: Sehr schön. Wirklich schöne Abschlussworte, kann man fast sagen. Vielen Dank für deine Zeit und deine ausführlichen Antworten. Ich hoffe sehr, dass wir uns wirklich bald mal wieder persönlich treffen.
2: Das hoffe ich auch. Vielen Dank für deine Zeit und es hat mir sehr viel Spaß gemacht.
1: Ja, viel Freude auf dem Rest der Tour und weiterhin viel Erfolg mit Schattenmann. Das wünsche ich dir ganz persönlich.
2: Dankeschön. Danke, mein Lieber. Gut, dann bis dahin, ne? Ja, du auch. Ciao.
1: Okay, mach's gut.
0: Damit, liebe Leute, kommt jetzt der Lieblingstitel von Frank Herzig, der Lieblingstitel von seinem Album Endgegner. Ja, und das ist Wir sind das Ende der Welt.

Also, ich kann nur sagen, ein schöner Titel, dieser Titel Zwischen uns von Eisbrecher aus deren Album Schock. Naja, und dieser eben gespielte Titel, da wurde ja vom Frank im dritten Teil des Schattenmann-Gesprächs erwähnt. Und das gleiche gilt für den nächsten und auch letzten Schattenmann-Titel. Der da heißt, Gelegenheit macht Liebe aus dem aktuellen Werk Endgegner mit Veröffentlichung 2026. So, und weiter geht's mit der Mugger.

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0: Ich bedanke mich bei Frank Herzig für die vielen interessanten Informationen zu Schattenmann. Und ich bedanke mich bei Wolfgang Kesse für die Gesprächsführung und die Erstellung von diesem schönen Schattenmann-Beitrag. So, liebe Leute, welche Sendung hört ihr gerade?
1: Hallo ihr da draußen, hier ist Frank von der Band Schattenmann und ihr hört Rock Metal auf Radio Frei.
0: Jawohl, das hat der Frank richtig schön angesagt. Damit kommt jetzt Musik von der deutschen Band Monoing. In diesem Fall nennt sich der Titel Grow or Pay und das Ganze ist eine Einzelveröffentlichung. Und wenn ihr denn Monoing-Fans sein solltet, dann kann ich euch auch sagen, momentan ist bei Monoing kein neues Studioalbum in Sicht. Aber der Titel Grow or Pie, das haben die Monoing-Leute nicht alleine gemacht, sondern sich einen Musiker namens Jesper Binzer hinzugeholt. Und der Jesper ist Gründungsmitglied, aber auch aktuell Mitglied der Band, ich deutsch das jetzt mal ein, DAD aus Dänemark. Damit jetzt Monoing und Jesper Binzer.

auch diese eher experimentelle Musik, ja, die ist dem Metal zuzuordnen. Und das bedeutet für mich persönlich, ich bin doch immer wieder überrascht, was beim Rock, aber besonders beim Metal so alles geht, welche verschiedenen Musikarten, welche verschiedenen Instrumente sich da kombinieren lassen, um dann am Ende wirklich einen gelungenen Titel zu erstellen. In dem Fall nennt sich die Band das Musikprojekt Igor mit 3 R am Ende, der Titel Limbo. Das Album, in dem sich der Titel findet, das heißt Amen. Ja, und Igor ist eigentlich eher ein Musikprojekt aus Frankreich. Es sind mehrere Leute, die da die Musik erstellen, musizieren. Und der Titel Limbo, da gibt es auch im Videodienst des Vertrauens mit Y am Anfang ein sehr gelungenes Video. Wenn euch das jetzt interessieren sollte, einfach mal dort Igor mit 3 R am Ende und Limbo eingeben, dann dürfte es einen Treffer geben. So, jetzt bin ich bei einer Band aus den Vereinigten Staaten von Amerika. Ja, das ist ein so richtig schöner, kryptischer Name, wo ich überhaupt keine Ahnung habe, wie ich den eigentlich aussprechen soll. Deshalb deutsche ich euch das jetzt mal ein. Also, S8NT, Leerzeichen Electric. Da gibt es ein aktuelles Werk namens Off the Edge. Und daraus könnt ihr jetzt den Titel How to Feel hören, aber geschrieben als How 2 Feel. Ach ja, spannend. Ich und mein Englisch.

Ach ja, doch eine ganz spannende Nummer. So, liebe Leute, ich bin jetzt bei einer Band, die nennt sich Black Label Society. Da gibt es ein aktuelles Werk namens Engines of Demolition. Ach ja, kompliziert. Und ihr könnt jetzt gleich den Titel Gatherer of Souls hören. Bei Black Label Society, da handelt es sich um eine Band aus den Vereinigten Staaten von Amerika. Hauptakteur dieser Band, ja, das ist hier Zakk Wylde, der früher Gitarrist bei der Band von Ozzy Osbourne gewesen ist. Ach ja, ich habe an dem Falle wirklich mal doch genauer nachgelesen und war doch ein kleines bisschen überrascht, was da so hinter Black Label Society dahinter steckt. Aber jetzt der Titel Gatherer of Souls.

0: Ach ja, der Titel, der geht doch richtig gut ab. Beim Reinhören in das Album von Black Label Society, da war ich überrascht, was da für schöne Sachen dabei sind. So, jetzt nicht mehr so schön ist es, dass das Ende von Rock Metal ansteht, auch wenn jetzt noch ein paar Minuten Zeit sind, aber ich möchte doch noch einige Sachen ansagen. Wenn euch denn die Sachen mit Schattenmann, aber auch die Kreatur gefallen, aber auch Eisbrecher und vielleicht auch Mono Inc, ja, dann könntet ihr am Ende vielleicht richtig sein beim Wave Gothic Treffen 2026 in Leipzig vom 22. Mai bis zum 25. Mai im Stadtgebiet von Leipzig. Erstmal from the Underground, jedenfalls ist dann vor Ort. Liebe Leute, es gibt hier eine Internetpräsenz über Facebook für diese Sendung, und zwar zum einen die Facebook-Seite Redaktion auf die Ohren und die Facebook-Gruppe Musikmagazin Rock Metal. Besonders über Letzteres, da könnt ihr euch an der Gestaltung dieser Sendung beteiligen. Sei es jetzt einfach mal schreiben, erstmal from the Underground, spiel mal den und den Titel, der ist richtig scharf. Oder aber wenn ihr irgendwie Musikerin und Musiker seid und mal die Musik eurer Band vorgestellt haben möchtet, vielleicht auch sogar in einem Gespräch, dann geht natürlich auch das. So, die Nachhörmöglichkeit. Internetpräsenz von Radio Frei, Menüpunkt Programm auf der linken Seite. Programmtabelle, Dienstag 15 Uhr für das Original. Und die Wiederholung, ja, die findet ihr in der auf das Original folgenden Woche, Samstag 8 Uhr. In der nächsten Sendung, da stelle ich euch denn vermutlich die bekannte Band Gotthard aus der Schweiz vor, und entsprechend wird sich dann auch die weitere Musik dieser Sendung gestalten, obwohl es natürlich sein kann, dass am Anfang wieder irgendwas ganz anderes noch zu hören ist. Das wird sich in den nächsten Tagen jetzt ergeben. Die Musik zusammengestellt haben Wolfgang Kesse und meine Person namens Earthman from the Underground. Und an weiteren Gesprächen bin ich dran. Mal sehen, was sich da am Ende dann so alles noch ergibt. Zumindest ist am Laufen eine Sache mit der Damenband The Sixters hier aus Deutschland, aus dem Ruhrgebiet. Das macht dann auch Wolfgang, aber da weiß ich momentan noch nicht, wie der Stand ist. Wiederholung dieser Sendung am 16. Mai 2026, 8 Uhr. Nächste Sendung Rock Metal am 19. Mai 2026, 15 Uhr. Damit besten Dank an euch für das Zuhören. Aus und Schluss. Tschüss, sagt Earthman from the Underground.
1: Wir

Und das war Rock Metal an diesem Samstagvormittag hier bei Radio Frei. Und hier geht es weiter mit einer sehr, sehr beliebten Sendung.

0: Und das Geräusch verrät es schon, eine gute alte Musikkassette, eine MC, mit der man zum Beispiel Mixtapes erstellen konnte und manche das vielleicht auch tun. Vielleicht auch mit dieser Sendung hier, die ihr gerade hört, nämlich dem Mixtape mit Reinhard und Alec. Hallo Alec.
1: Hallo liebe Zuhörerinnen und Zuhörer, hallo Reinhard, herzlich willkommen zu eurer Lieblingssendung hier bei Radio Frei. Und wir hoffen, wir können euch heute auch wieder eine gut kuratierte Sendung bieten. Ihr kennt das Motto, das Thema des Mixtapes, dass wir versuchen, ein musikalisches Oberthema zu finden, was wir als spannend erachten, und wir hoffen, dass es euch natürlich auch interessiert. Und wir versuchen das so ein bisschen dann auch zu strukturieren und natürlich subjektiv ausgewählt entsprechende Titel herauszufinden. Und ja, du hast mir vor ein paar Tagen mal das Thema der Sendung zugeschickt und da war ich sehr begeistert und erfreut, denn wir kümmern uns heute um
0: die deutsche Sprache. Ja. Augenblick verweile doch die Schönheit der deutschen Sprache, speziell natürlich in Musiktexten. Wir werden da durch die Jahrzehnte wandern und eben feststellen, dass manche Dinge sich wiederholen, bestimmte Diskussionen auch um die Sprache in Texten. Aber bestimmte Künstlerinnen und Künstler, wo wir merken, die kann man fast als Repräsentanten sehen, eben dafür, dass man umdenken muss, dass eben es auch eine Welt außerhalb des Schlagers gibt. Das werden wir alles feststellen. Und Anlass ein bisschen war für mich und vielleicht auch dann für dich der Geburtstag von Udo Lindenberg an diesem Wochenende. Er wird 80 Jahre alt und Udo Lindenberg gehört auf jeden Fall zu den Menschen, die sehr viel für die deutschsprachige Musik gemacht haben. Das klingt jetzt schon viel zu pathetisch. Er hat einfach coole Musik gemacht, muss man sagen. Vor allen Dingen in den 70er Jahren. Auch da kann man sich schon wieder streiten. Wann gibt es den besten Lindenberg?
1: Und es steht natürlich noch ein runder Geburtstag an, nämlich Herbert Grönemeyer.
0: Stimmt.
1: Der 70 geworden ist oder 70 wird jetzt roundabout
0: 70 geworden ist.
1: Und das war der erste Kontakt, die erste Gedanke, den ich hatte, weil für Grönemeyer steht genau das Gleiche. Die Vielfältigkeit und die Farbe der Sprache, das ist was ihn da ausmacht. Und das ist einer der Künstler, und das mag ich besonders an Künstlern, wenn die mit vielleicht einfachen Worten, aber auf der anderen Seite auch mit verwundenen und verwunschenen und mit eleganten Worten spielen auch und Dinge beschreiben, die einem zwar im Kopf sind, aber die man selber gar nicht ausdrücken kann. Und ich glaube, da haben wir heute einige schöne Beispiele dafür.
0: Und wir fangen mal direkt an, weil das ja für uns jetzt für diese Sendung der Ausgangspunkt war mit Udo Lindenberg. Wir sind gedanklich jetzt nochmal im Jahr 1972. Es lief 3 Jahre die ZDF-Hitparade zu dem Zeitpunkt. Stars wie Rex Gildo, Howard Carpendale und der junge Peter Maffay waren schwer angesagt. Alles Schlager.

0: Alles klar, auf der Andrea Doria von den frühen 70er Jahren ist dieses Lied von Udo Lindenberg entstanden, auf dem gleichnamigen Album, alles klar, auf der Andrea Doria. Und ihr merkt schon, das klingt dann doch ganz anders als zum Beispiel, sagen wir mal, Tränen lügen nicht von Michael Holm, was ja im gleichen Jahrzehnt sehr populär gewesen ist. Und damit sind wir mittendrin in diesem Mixtape-Thema Augenblick verweile doch die Schönheit der deutschen Sprache. Und Alec, das können wir ja sagen, dass auch wir im Vorgespräch gemerkt haben, ja, interessant, was zu welchen Zeiten so da gewesen ist und dass auch wir zu unseren Lebzeiten immer wieder mal Diskussionen erlebt haben, ist das Lied vom Text in Ordnung, ist das gut getextet, das fragt man sich ja immer und du hast ja eben schon Herbert Grönemeyer genannt, mir ging es auch so, das war eigentlich der erste Künstler, den ich auch in meiner Erinnerung habe in der Kindheit, Jugend, bei dem ich gemerkt habe, es kommt schon auch auf gute Texte an, wenn ich die verstehe, weil die englischsprachigen von Modern Talking habe ich ja nicht verstanden, ja. Da habe ich nur Sherry Sherry Lady mitgesungen.
1: Ja, und ich glaube, so jetzt im Vorgespräch haben wir ja auch gesagt, die deutsche Sprache, es ist, man sagt ja immer, wenn jemand versucht, Deutsch zu lernen, ist deutsche Sprache schwere Sprache. Aber es ist eben auf der anderen Seite eben auch eine Kunstform, kann man schon fast sagen. Und das merke ich manchmal bei mir auch, Deutsch ist halt eine sehr harte Sprache. So, das merke ich manchmal, wenn man so ein bisschen streng mit seinen Kindern ist und da kommt man immer so Stopp und da merkt man so, wenn man das so hört, dann ist es schwierig. Und ich glaube, das spiegelt sich in manchen Texten auch wieder und wird wahrscheinlich auch von außen. Das ist ja immer interessant in Europa oder in Amerika, wenn die Menschen deutsche Musik hören. Das finde ich ja ganz spannend, weil zum Beispiel NDW nie

0: mit 99 Luftballons oder was ich jetzt, die Amerikaner, die ich so in Studienzeiten kennengelernt habe, die waren total fasziniert von Rammstein, weil die das irgendwie, dieser Duktus,
1: das
0: rollende
1: R, das harte.
0: Denkst du, das fand ich schon sehr befremdlich, aber da zeigt man auch, was eben auch da mit Sprache geht. Und ich glaube auch die Diskussion, wie man mit deutscher Sprache umgeht oder was man in Deutsch erzählt, gerade wenn es politisch wird, das ist eine Diskussion, die zieht sich durch alle Generationen. Da werden wir heute auch nochmal hinkommen. Und das ist vielleicht dann auch was die Deutschen so eigen haben, dass natürlich das dann sehr ausgebreitet wird und sehr intensiv auch diskutiert wird.
1: Und wir haben jetzt mal ein ganz anderes Beispiel mitgebracht, wenn er eben aus den frühen 70ern einen Song gehört, um mal klar zu machen, wo man so stand, wie das so alles anfing. Es fing natürlich irgendwann schon im 19. Jahrhundert an, dass auch Deutsch gesungen wurde. Aber wir sind jetzt mal in der Moderne und landen im Jahr 1932, am Vorabend der Machtübernahme der Nationalsozialisten, wenn man so will, das Jahr. Und bei einem Künstler, der alles andere als ein Nationalsozialist war, um das gleich zu sagen, Hans Albers. Aber ich finde, an der Person Hans Albers kann man ganz viel ablesen, wie arrangierst du dich irgendwie mit dem System im Dritten Reich, auch als Schauspieler, nicht nur als Sänger? Wie machst du dann nach dem Zweiten Weltkrieg weiter? Er hat oft auch Haltung gezeigt, Hans Albers, ja, also hatte er eine jüdische Frau und so weiter. Und er war so populär, das hat ihn geschützt, dass er dann eben auch zum Beispiel die Hauptrolle in Münchhausen 1944 mitgespielt hat und da durchgesetzt hat, dass Erich Kästner unter Pseudonym am Drehbuch mitschreiben durfte, der eigentlich auch eine Persona non grata war und geächtet und so weiter. Also es gibt wirklich ganz viel Positives zu Hans Albers zu sagen, aber wir hören jetzt immer darauf einzugehen, ein Song aus dem Jahr 1932, den man heute, sage ich jetzt, auch darüber gibt es ja schon zu diskutieren, ich würde ihn nicht mehr so ohne weiteres klingen. Flieger, grüß mir die Sonne, wurde dann von Extra Breit gecovert. Wir hören einfach mal rein.

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0: wir haben es mal jetzt angespielt. Flieger, grüß mir die Sonne. Und Alec, das können wir mal sagen, dass dieser Song aus der Zeit heraus betrachtet, aus dem Jahr 1932 von Hans Albers, sogar sehr, sehr verständlich ist. Es geht um den technischen Fortschritt. Es geht darum, dass man erst wenige Jahre her fliegen konnte. Charles Lindbergh, der erste Aufbruch, Transatlantikflug, war erst wenige Jahre her, der Aufbruch. Mhm. Was dann auch mit natürlich von den Nazis ausgenutzt wurde, also dieser technische Fortschritt, ja, also auch dieser vom Nordpol zum Südpol steckt da im Text, also dieser Verbreitungsgedanke, da kann, wie gesagt, Hans Albers nichts dazu, der hat ja jetzt nicht einfach ein Lied gemacht, wo die Nazis eins zu eins gesagt haben, ja stimmt, danke für den Hinweis, vom Nordpol zum Südpol können wir ja auch mal versuchen, das meine ich nicht, ich meine nur, wie der Zeitgeist eben damals
1: ist
0: gewesen ist.
1: Ne? Das ist, glaube ich, schon einfach etwas, was in der Zeit sich entwickelt hat und was okkupiert worden ist und was natürlich in der Nachschau, wenn man jetzt historisch drauf guckt, sicherlich immer kritisch ist. Aber es zeigt einfach nur, dass das ein schönes historisches Beispiel für die Art und Weise, wie mit deutscher Sprache umgegangen werden kann. Das glaube ich schon. Es gibt ja vielleicht ganz noch hunderte, Jahrhunderte zurück dieses romantisierende. Und da gab es ja auch schon den Aufbruch. Ja. Und die Spielfarben, die Sprache hat, das finde ich immer das Schöne. Also was will man denn ausdrücken? Soll es politisch sein, gesellschaftlich, kritisch? Eben Liebe ist ja ein großes Thema. Ja. Und das, diese Vielfalt, das macht mir beim Hören deutscher Musik auch Spaß, weil man natürlich selber, ich selber maße mir an, dass ich schon immer große Freude hatte am Lesen und Schreiben und eben auch Hören. Und deswegen macht mir das umso mehr Spaß, sich da auch ein bisschen dran abzuarbeiten. Und das ist halt was anderes, als wenn ich auf Englisch höre, weil ich kann nicht so gut Englisch, muss ich mir das noch mehr erarbeiten. Das merke ich so für mich. Ist auch gut, weil es eine Herausforderung. Auch da gibt es Künstler, die mit der englischen Sprache sehr virtuos umgehen. Und wenn man jetzt mal so die letzten Jahrzehnte schaut, und das fängt ja bei Udo Lindenberg an, dass der ja offensichtlich Vorbild für viele Künstlerinnen und Künstler ist, wie sich so weiterentwickelt hat, auch im Pop und zu der Musik, wie es heute ist, ist es eine Entwicklung, sagen wir es mal ganz wertneutral. Und das finde ich eben doch ganz spannend zu sehen, auch jetzt wie die jungen Künstler das doch dann auch wieder aufnehmen und versuchen, auch ihre eigene Sprache mit reinzubringen, weil die Sprache ändert sich ja auch. Und das finde ich ganz, ganz spannend.
0: Man kann auf jeden Fall an so Musiksongs immer sehen, wo stehen wir gerade auch in der Sprache. Natürlich kann man auch sich Literatur jeweils aus der Zeit nehmen, wie du es ja auch gesagt hast. Also wenn man jetzt an Heinrich Heine denkt und so, das ist dann nochmal 100 Jahre früher als jetzt Hans Albers. Aber da kriegt man ja trotzdem schon vieles mit, 100 Jahre früher. Das muss ich mal nochmal nachschauen. Auf jeden Fall kriegt man auch an Literatur nochmal mit, wie eben mit Sprache umgegangen wird. Wir springen jetzt wieder in die 70er hinein, weil ja auch immer die Frage ist, haben wir im Vorfeld auch darüber diskutiert und ich halte auch nicht viel davon zu sagen, es gibt jetzt den einen Ausgangspunkt, der das revolutioniert hat, der sozusagen das Alte abgestreift hat und gesagt hat, jetzt entstauben wir hier mal die Sprache und plötzlich ist Udo Lindenberg da und alles ist auf einmal ganz anders. So ist es ja nun nicht. Lindenberg war ein wichtiger Baustein, ein wichtiges Mosaikstückchen, um zumindest in den 70ern erstmal eine Bestandsaufnahme zu machen. Das werden wir heute auch in der Sendung hören, dass das immer wieder vorkam in jedem Jahrzehnt. Die Frage, was singen wir hier eigentlich, ist das überhaupt noch zeitgemäß? Aber Lindenberg hat sich das eben auch gefragt und hat eben dann seine Songs gemacht. Aber nicht nur Lindenberg, damals im alten West-Berlin, das war ja auch so eine ganz eigene Insel. Da sind viele interessante Bands entstanden, unter anderem eben auch Tonsteine Scherben. Und wir hören jetzt einen ihrer populärsten Songs, der nochmal so klar macht, das ist die gleiche Zeit wie Lindenberg und auch textlich ganz anders als Rex Gildo und Howard Carpendale und wie sie alle heißen, Michael Holm. Und den Song hören wir jetzt.

0: Bei Radio Frei kennt den Song auf jeden Fall jeder und viele kennen ihn auch darüber hinaus. Der Rauchhaus-Song von Tonsteine Scherben aus dem Jahr 1972 vom zweiten Studioalbum der Scherben. Keine Macht für niemand. Übrigens auch so ein Titel, der wirklich ein Slogan geworden ist, der sich verselbstständigt hat. Und natürlich das Mastermind hinter Tonsteine Scherben ist Rio Reißer. Und das muss man einfach sagen, Rio Reißer ist jetzt ja auch schon ein paar Jahrzehnte schon verstorben. Ist natürlich auch einer der großen deutschsprachigen Künstler, dessen Texte auch einfach in Gedichtform erscheinen können. Mhm. Ähnlich wie man es bei Bob Dylan gemacht hat, ist das auf jeden Fall auch ein ganz, ganz großartiger Künstler. Und wir haben schon festgestellt, dass selbst in diesen frühen Jahrzehnten dann schon solche musikalischen Großtaten möglich waren.
1: Das ist schon interessant, weil es doch eben auch wahrscheinlich so ein bisschen den Zeitgeist zeigt oder die gesellschaftliche Entwicklung weg von diesem, verstaubten 50er Jahre und eben auch dieses Überdecken der Nazi-Zeit. Und dann dieses Aufbrechen, und das hört man ja bei der Musik und auch bei den Texten vor allen Dingen sehr gut heraus, dass die Jugend halt dann eine andere Sprache gefunden hat und sich getraut hat, auch Dinge anzusprechen und auszusprechen. Und das waren, glaube ich, sehr, sehr wilde Zeiten.
0: Definitiv. Und du hast ja schon gesagt, das fing irgendwann wahrscheinlich, und da müssen wir auch mal ganz genau hinschauen, auf Ost und West, war ja damals ein geteiltes Land. Ich würde mal sagen, in beiden Seiten, dass man nachgefragt hat, was war da eigentlich, oder wir denken mal um mit den Texten, muss irgendwann in den frühen 60ern begonnen haben. Also ich würde mal sagen, wenn jetzt in die 50er geht, da finden wir wahrscheinlich keinen beispielhaften Song, der irgendwie so ganz anders ist und auch kritisch und so weiter. Das begann in Ost und West wirklich erst in den 60ern. Und da sind wir beim nächsten Beispiel, weil da schon ein sehr junger Wolf Biermann eben auch in der DDR von sich reden gemacht hat. Und Wolf Biermann verbinde ich übrigens immer mit dem Wort Liedermacher. Das könnte so der zweite Vorname von Wolf Biermann sein. Wolf Liedermacher Biermann. Weil das habe ich immer zuerst im Kopf, noch vor Reinhard May als Liedermacher oder so ist es bei mir, Wolf Biermann. Und du hast da auch was rausgesucht.
1: Also ich finde es natürlich jetzt ganz spannend, wenn wir so erzählen oder sprechen, dass die deutsche Sprache halt dann auch zweigeteilt war am Ende. Und dass man wahrscheinlich gerade in der DDR noch viel mehr gucken musste, was man wie sagt. Das ist natürlich total spannend, weil die Musik dann auch eine andere oder die Texte einfach andere sind. Gibt es ja genügend Beispiele auch von ostdeutschen Bands, die dann auch gecancelt worden sind. Oder die es halt, ich glaube, wie Karat zum Beispiel, eben sehr gut geschafft haben,
0: mit Metaphern zu arbeiten, wie Albert zu arbeiten. Ross für Freiheit und so weiter.
1: Und ein Künstler, der sich das halt nicht nehmen lassen hat, frei heraus seine Meinung zu sagen, ist Wolf Biermann. Und der musste natürlich dann auch mit allen Konsequenzen da leben. Und ich finde, das ist natürlich gerade, dann sind wir wieder heute bei den gesellschaftlichen Diskussionen, wo man vermeintlich ja nichts mehr sagen darf und die Staatsmedien und tralala. Das waren zu der Zeit Menschen, die wirklich was gewagt haben, die mutig waren und die auch eben mit den Konsequenzen leben mussten. Da ist das ja heute hier alles wirklich killefit dagegen. Und Wolf Biermann ist einer, der halt wirklich auch in seiner Sprache sehr direkt ist auf der einen Seite, aber auf der anderen Seite eben auch sehr süffisant spielt mit den Themen und auch mit den Worten. Und wir haben jetzt mal ein Lied rausgesucht, was nicht so bekannt ist. Und als ich das jetzt gehört habe, habe ich gedacht, das ist total krass. Das ist wie die Vorlage für den Film Das Leben der Anderen. Und wir hören einfach mal rein.

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0: Die Stasi-Ballade von Wolf Biermann aus dem Jahr 1966. Und wenn man das so hört, Alec, ich gebe dir recht, da denkt man so, wow, wie präzise beschrieben, wie gut beschrieben. Heute muss man eigentlich immer manchmal noch erklären, wir auch manchmal auch nachschauen für uns selber, wer ist da namentlich gemeint. Havemann wird erwähnt, Robert Havemann, Physiker, aber auch ein kritischer Zeitgeist, der relativ schnell mundtot gemacht wurde vom DDR-System, von der DDR-Regierung. Und das spielt natürlich alles eine Rolle. 1966 durfte Biermann eben noch auftreten, aber war schon unter Beobachtung. Und das führte dann schließlich zur Ausbürgerung 1976. Und das sagen ja viele, dass das so der ganz langsame Anfang vom Ende der DDR war. Wieder eine andere Geschichte. Wir beschäftigen uns ja heute mit deutschsprachigen Texten, die aber immer Zeitgeist beinhalten. Das sind wie so kleine Zeitkapseln.
1: Ja, und ich kann wie so auch nach dem Hören nochmal betonen, dass das zu der Zeit wirklich ein, naja, in anderen Staaten wäre es vielleicht ein Todesurteil gewesen. Aber wenn man sich da vorstellt, wie der Erich sitzt und so ein Lied hört und dann seine Schergen losschickt, das ist schon krass. Also das ist schon eindrücklich. Und wenn man genau auf den Text hört, merkt man diesen, naja, diese feine Ironie, so einen gewissen Sarkasmus, aber eben auch einen unbändigen Willen zu sagen, Freunde, mit mir nicht. Also da könnt ihr euch mit euren idiotischen Plänen hier nochmal im Kreise drehen, aber es bringt euch nichts, weil am Ende ist das alles nur ein Witz. Ja, und naja gut, die Geschichte hat es ja gezeigt, dass es genauso gekommen ist.
0: Ja, am Ende war es ein Witz, allerdings mit einigen für
1: sehr, sehr
0: drastische Konsequenzen, ein bitterer Witz, aber es hat sich dann auch schnell erledigt gehabt. Wir kommen jetzt zu einem Song, der zwar ein neuerer Song ist, aber der im Grunde zeigt, das geht uns ja auch so, dass wir eine Generation sind, die mitunter vielleicht auch beeinflusst und zu groß wird, aber schon auch Wolf Biermann hören und Tonsteine Scherben hören, Udo Lindenberg auch sehr gern hören. Und jemand, der auch so ist, ist Danger Dan, der auch beeinflusst wurde von Musikern aus dieser Zeit. Unter anderem, darf man nicht vergessen, die sind jetzt aber englischsprachig, Lou Reed und so weiter, hatten ein enges Verhältnis zu Berlin. Wir haben ja rausgehört, Berlin war in dieser Zeit 60er, 70er Jahre auch eine ganz wichtige Stadt, neben Hamburg und München sicherlich, aber Berlin, und ich sage bewusst Berlin, weil sowohl Ost-Berlin als auch West-Berlin in beiden Teilen, siehe Wolf Biermann und siehe Tonsteine Scherben, auf jeweils der anderen Seite der Mauer interessante Musik entstanden ist. Lange Rede, kurzer Sinn, Danger Dan hören wir mal, der übrigens auch, zu dem würde gut der Begriff Liedermacher passen, weil die Art und Weise, wie der Song jetzt gestaltet ist, die wir gleich hören, das klingt klassisch wie Liedermacher, aber heute hat man eben andere Labels. Auf jeden Fall hören wir von Danger Dan, Lauf davon.

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0: Danger Dan mit Lauf davon und offenkundig ein Fan von Lou Reed, eine große Hommage.
1: Da war es kurz ruhig hier im Studio. Sehr beeindruckender Song. Und ein schönes Beispiel für wie gelungen man Emotionen, Gefühle, auch eigene Geschichte transportieren kann durch Songs, also durch Texte und Wörter.
0: Und ich muss wirklich sagen, ich bin beeindruckt von Danger Dan, weil wie so vielen kannte ich ihn vorher nur als Teil der Antilopengang und das war ja auch schon großartig. Aber das war jetzt nochmal so eine ganz andere Ebene und
1: sehr, also persönlich, Chapeau, ja. Sehr persönlich. Also sonst sind sie ja immer sehr politisch und auch da virtuos in ihren Texten und in Tönen. Und ihr vielleicht merkt das ja, wir sind ein bisschen besinnlich und schnell und überlegen, wie es jetzt hier weitergehen kann.
0: Schnell wieder ablenken, indem wir vielleicht zum nächsten Liedermacher kommen. Ja. Gedanklich sind wir immer noch ein bisschen in den 70ern. Du hast ja gesagt, wann ist eigentlich, das würde mich interessieren, Danger Dan geboren. Ist der noch, wie alt ist der jetzt?
1: Der ist 83, hatte ich
0: vorhin. Ah, okay, also knapp die 70er verpasst.
1: 83 geboren, ja.
0: Und wir sind aber noch zeitlich ein bisschen eher, wir sind Kinder der 70er und sind es auch im Jahrzehnt der 70er, weil wir haben schon gesagt, Liedermacher haftet an Wolf Biermann an dieses Etikett, aber eben auch an Menschen auf der westdeutschen Seite. Ich trenne heute mal bewusst ein bisschen, weil das ja immer ein bisschen dazu gehört, auch die Entwicklung in den unterschiedlichen Teilen der beiden Deutschlands mal zu betrachten. Und eigentlich hat man gemerkt, dass sie sich gar nicht so unähnlich sind. Also einmal die Sprache hat ja immer schon verbunden, aber auch die Art und Weise, wie mitunter Musik gemacht wurde. Und Reinhard May, eben ein Liedermacher, der in den 70er Jahren da plötzlich auftauchte. Von ihm wollen wir jetzt was hören. Du hast jetzt schon geschaut.
1: Ja, also ich würde sagen, Reinhard May ist, wir hatten das Stichwort Liedermacher und das ist, kann man vielleicht abfällig nutzen, diesen Begriff. Und vielleicht das auch so ein bisschen, ich glaube, es gibt genügend Menschen, die auch, denen Wolf Biermann auch zu viel ist. Und sein Pendant in der BRD, auch da gibt es genügend Leute, glaube ich, die Reinhard May doch für einen ziemlich betulichen Onkel halten, der so ein bisschen Geschichten aus dem Leben erzählt. Und das liegt wahrscheinlich natürlich an dem totgenudelten Lied Über den Wolken, das ist das, womit er bekannt geworden ist. Aber ich glaube auch, Reinhard May, dafür sind wir wahrscheinlich DDR-Kinder, dass wir das zu wenig mitgekriegt haben, wie der so auch die Gesellschaft in der BRD beeinflusst hat. Und ich meine zumindest, dass er eben auch ein sehr politischer Mensch ist. Und ich habe, als unser erstes Kind geboren worden ist, eine CD geschenkt bekommen, die da so ganz anders war als das, was man von Reinhard May kannte. Und die CD heißt Mein Apfelbäumchen. Und allein schon diese Begrifflichkeit, das ist, glaube ich, für jemanden, also für mich als Vater, wo ich sage, das ist so ein ganz liebevolles Begriff. Also das geht mir auch schon sehr nah. Und ist aber auch, glaube ich, ein Song drauf, der politisch ist. Und der heißt Nein, meine Söhne gebe ich nicht. Und da wollen wir gleich mal reinhören.
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1: Hochaktuell. Ein hochaktuelles Lied aus 1989 und all die Diskussionen, die wir jetzt haben in Zeiten von Krisen und Kriegen und der Idee der Verteidigung Europas und Deutschlands, dann ist das eben mal die Gegenperspektive eines Vaters und ja, sehr beeindruckend und zeigt auch, dass eben Reinhard May doch auch ein, glaube ich, friedensbewegter Mensch zu BRD-Zeiten war und sicherlich auch immer noch ist.
2: Hier war dann das Mixtape. Wir beschäftigen uns heute mit deutschsprachigen Texten. Augenblick, verweile doch die Schönheit der deutschen Sprache. Anlass war der 80. Geburtstag von Udo Lindenberg, der dieses Wochenende stattfindet. Und Udo Lindenberg war jemand, der auf jeden Fall in den 70er Jahren alles auf den Prüfstand gestellt hat und zumindest was die Musik angeht, sich vom Schlagermuff und alle anderen vom Schlagermuff befreit hat. Also er hatte nicht wirklich Schlager gemacht, wobei eine Ausnahme einer seiner ersten Singles, die Sommerliebe, die versuchte schon im damaligen Zeittrend mitzuschwimmen. Viele haben dann aber die B-Seite der Single lieber aufgelegt, Hoch im Norden, das ist eine andere Geschichte. Und Udo Lindenberg, weil wir jetzt gerade so an diesem Scheitelpunkt der deutschen Geschichte eben waren, mit diesem Song von Reinhard May im Jahr 1989 erschienen, wenn man das Jahr schon hört, dann weiß man, da war ja was, da war ja der Mauerfall und da gab es einen Umbruch, was schließlich zur Wiedervereinigung der beiden deutschen Staaten dann 1990 führte. Und dieser Zeit war auch Udo Lindenberg weiter aktiv. Genau 1989 ist das Album Bunte Republik Deutschland erschienen, BRD eben abgekürzt, was eine Bestandsaufnahme, eine Diagnose des gesellschaftlichen Zustandes von Westdeutschland war, wie es auch in dieser Zeit übrigens Herbert Grönemeyer gern gemacht hat. Das waren ja auch immer Spiegel der Zeit, die Alben jeweils. Und persönlich hatte Lindenberg aber viele private Probleme, vor allen Dingen, und das ist jetzt schon die schöne Umschreibung, ein Alkoholproblem. Also er war schlichtweg schon süchtig, was dazu führte, dass 1988 seine Begleitband, das Panikorchester, sich von ihm trennte. Und in dieser Zeit er so auf dem, ich sag's mal höflich, absteigenden Ast war. Die Konzerte waren nicht mehr so nachgefragt. In Westdeutschland wohlgemerkt, wir reden ja von 1988, 89. Und das gehört auch ein bisschen immer so zur Rückschau in der Geschichte dazu. Es gab zwar dieses Alkoholproblem und die Sucht, das heißt aber nicht, dass zwischendurch immer noch mal Großtaten möglich waren. Das muss ich dem sonst sehr geschätzten Benjamin von Stuttgart-Bache, der zwei wirklich sehr lesenswerte Bücher über Udo Lindenberg geschrieben hat, dann auch mal sagen. Es ist nicht so Tiefpunkt und dann plötzlich ist alles wieder gut geworden. Selbst am Tiefpunkt gab es interessante Sachen. Ich nenne jetzt einfach mal zwei. Einmal gibt es ein Konzert in Leipzig, was Udo Lindenberg noch zu DDR-Zeit 1990 gegeben hat. Gibt es auch einen Live-Mitschnitt, ein großartiges Konzert, gibt es Ausschnitte. Und da war er offenkundig persönlich in der Krise. Wahrscheinlich hat er davor und danach und vielleicht auch währenddessen getrunken. Aber das Konzert war großartig. Und 1991 sein Album erschienen, was jetzt nicht zu den wichtigen Alben von Udo Lindenberg gehört, aber einige Songs drauf hat, wo man denkt, wow, das hat er in dieser Zeit noch geschrieben. Gustav heißt das Album, benannt nach seinem Großvater. Ist auch das Bild von seinem Großvater drauf. Da sind Songs wie Club der Millionäre drauf, die eigentlich, das hört man, sowas für die Prinzen geschrieben, aber es ist auch ein Song drauf unterm Säufermond, der sich eigentlich, und das zeigt so, wie selbstreflektiert Udo Lindenberg war, er hat trotzdem weiter getrunken, es geht um einen Alkoholiker und diesen Song hören wir jetzt mal unterm Säufermond aus dem Jahr 1991, auch ein sehr, sehr starker Song.

0: Ein sehr ehrlicher Song.
1: Unterm Säufermond von Udo Lindenberg aus dem Jahr 1991, als er selber Säufer war, um mal in den Vokabeln zu bleiben. Und er wusste offenkundig genau, wovon er singt. Und ich finde es ein ganz starker Song, den ich jetzt erst dieser Tage wirklich kennengelernt habe. Es gibt aktuell auch eine Dokumentation über Udo Lindenberg, die ich jetzt nicht perfekt finde, weil da mitunter Zeitzeugen und Zeitzeuginnen auftreten, Stichwort Tokyo Hotel, die ich jetzt nicht unbedingt als Lindenberg-Experten bezeichnen würde. Trotzdem ist diese Doku sehenswert und da kommt dieser Song angespielt auch mit vor. Deswegen gilt für Udo Lindenberg auf jeden Fall, auch was deutschsprachige Texte angeht, das ist immer wieder eine Entdeckung. Aber es gibt ja noch zwei, drei andere Künstler. Übrigens interessant, wir reden über Künstler, noch nicht Künstlerinnen. Wir kommen auch zu Künstlerinnen.
0: Stimmt.
1: Aber es sind natürlich auch sehr, in dieser Zeit zumindest, es gab ja Annette Rumpe auch schon, um mal eine Künstlerin zu nennen, eine sehr, sehr wichtige von Ideal, die ab den 80er Jahren wirklich bis zum heutigen Tag, kann man sagen, ganz prägend war. Aber wir wollen ja für uns ehrlich bleiben. Wir haben, nicht weil wir das nach Geschlechtern ausgesucht haben, zu uns sind irgendwie die Künstler gekommen, wie Udo Lindenberg, aber um den anderen jetzt auch mal direkt zu nennen, Herbert Grönemeyer, sehr bekannt, dass wir ihn beide sehr schätzen, der in dieser Zeit, als Udo Lindenberg diesen Song veröffentlicht hat, 1991 auch ein Album veröffentlicht hat, Luxus, ich habe schon gesagt, ähnlich wie Lindenberg, und das ist sehe ich auch die Stärke von Künstlerinnen und Künstlern, die auf Deutsch singen, dass sie immer auch versuchen, so ein bisschen wiederzugeben, wo das Land gerade steht, ohne dabei aber zu plakativ zu werden. Das ist die Gratwanderung so ein bisschen. Und in seinen Hochzeiten hat das Herbert Grönemeyer ziemlich gut geschafft.
0: Ich kann euch nur ans Herz legen, die Biografie, hätte ich schon fast gesagt, die Dokumentation, die jetzt anlässlich seines 70. Geburtstags erschienen ist, ist für mich als Die Hard-Fan auch nochmal wirklich interessant gewesen, gerade so die Jahre nach Mensch, so was die letzten 20 Jahre so passiert ist, und es zeigt, was für ein politischer Mensch er ist, und was ich auch interessant fand, seine frühen Jahre, wo man sieht, wo das alles herkam, also wo man mitbekommt, was er auch in was für eine Gesellschaft er eben auch aufgewachsen ist, genau in diesem nach dem Krieg wirklich Arbeiter oder da, wo er aufgewachsen ist, im Pott, wirklich Arbeiter, diese Trennung zwischen Deutschen und Zugewanderten, zwischen wirklich den harten Arbeitenden und der Upper Class vielleicht. Und Herbert Grönemeyer ist für mich, wie gesagt, jemand, das muss ich sagen, der mich vom ersten Ton an fasziniert hat und der, in dem ich mich halt in so vielen Texten wiederfinde. Und das ist für mich seine große Kunst, dass er halt meinen Gefühlen und Gedanken einfach einen Ausdruck gibt. Und ich glaube, das geht vielen, die wirklich so auch Die Hard sind, genauso, dass er es schafft, auf magische Weise mit entweder sehr einfachen Worten oder mit sehr eleganten Beschreibungen Gefühle auszudrücken.
1: Ging mir ganz genauso. Ich nehme an, dass du was aus Luxus jetzt rausgesucht hast.
0: Genau, wir wollten ja so ein bisschen in der Zeit bleiben. Ich glaube, meine Erweckungserlebnisse, gut, ich glaube, jedes DDR-Kind weiß, dass im Plattenschrank der Eltern das Bochum-Album.
1: Das gab als Amiga-Platte auch einfach ungefragt 1:1 nachgepresst. Ja, da wurde oft keine Lizenzen bezahlt, aber Hauptsache, man kann es auch im Osten hören, und deswegen hat sich
0: das fand ich damals schon ganz interessant, ja. Weil da waren ja auch mit Amerika zum Beispiel auch gesellschaftskritische Texte schon dabei. Und mich hat es, glaube ich, so richtig erwischt mit Chaos dann und dem Song Land unter. Also den kann ich euch auch mal sehr ans Herz legen. Das umarmt einen ganz, ganz schlimm. Dolle. Jetzt wollen wir aber mal bleiben bei Luxus. Und Luxus, das war eben auch eine Zeit, bei Grönemeyer ging es, das hat er so beschrieben, für ihn war das eine Rausch, die Zeit. Also irgendwie jedes zweite Jahr ein neues Album, dann Tour und jeden Abend richtig Randale. Also es waren auch so ganz interessante Aufnahmen von den Konzerten. Und er hat das geschrieben wie so im Rausch. So, das war es für ihn das Persönliche, aber er hat natürlich auch dann die Verwerfung und Neuerung durch den Mauerfall mitbekommen. Und ich glaube, er war zu Beginn halt wirklich auch ein kritischer Geist, der gesagt hat, okay, Wiedervereinigung, das ist für die Menschen gut, aber ich habe so ein bisschen Schiss vor dem Nationalismus, dass wir hier wieder als die großen Deutschen auftreten.
1: Das war sozusagen das größere Problem, was er diagnostiziert hatte, plus natürlich auch das Konsumdenken, ja, was schon im Titel von Luxus ja mit drinsteckt, dieses Streben nach Luxus, was ja bis zum heutigen Tag gilt. Ein Song heißt ja zum Beispiel auch Hartgeld, es zähle die schnelle Mark, das bezieht sich ja genau eben auf die Stimmung, die damals herrschte, auch aus ostdeutscher Perspektive.
0: Und für die Mütter und Väter unter uns sei gesagt, da ist das tolle Lied Marie drauf. Also alle die jetzt gerade frisch Kinder kriegen, die sollten ihre Kinder vielleicht, sollten nicht, aber Marie ist ein schöner Vorname und der Text Der berührt mich jedes Mal, wenn ich das höre, gerade mit Blick auf meine eigenen Kinder. Und ja, was wollen wir spielen? Wollen wir was gesellschaftskritisches spielen?
1: Also ich
0: du hast gesagt, du brauchst ein bisschen was.
1: Ja, mit. Deswegen Luxus wäre ich sehr dafür, auch wenn wir es schon haben. Ich finde, Luxus ist ein ganz großartiger Song. Okay. Also da wäre ich absolut dabei,
0: gut,
1: weil der diesen Rausch beschreibt, in dem wir uns zum Teil ja heute noch befinden. Luxus von Herbert Grönemeyer.

0: Ah, ich liebe diesen Song. Also ich liebe ganz viele Künstler. Ja, diese Künstler, es ist, ja, wir gestehen, Alex,
1: Herbert Grönemeyer,
0: ja, das ist ein Liebesbekenntnis. Ja. Aus dem Jahr 1990, 91, so, da ist der Song rauf und runter gespielt worden vom Album Luxus, was genau im Einheitsjahr 1990 erschienen ist von Herbert Grönemeyer. Und wir bleiben ein bisschen in der Zeit, weil, das habe ich auch schon festgestellt, Alec, es gab immer wieder mal, und das ist wahrscheinlich ein natürlicher Prozess bei deutschsprachigen Songs, die Frage, müssen wir da nochmal was anderes machen? Also, oder ist jetzt das zu festgefahren? Und es gab immer wieder den Punkt, dass zu verschiedenen Zeiten, wir haben schon festgestellt, Lindenberg hat einiges in den 70ern aufgebrochen, neben Wolf Biermann, neben Reinhard May. Und dann bedingt dann durch Erfolge wie zum Beispiel von Modern Talking, dass dann plötzlich deutschsprachige Künstler Englisch gesungen haben, war es auf einmal wieder angesagter, lieber Englisch irgendwas zu machen. Und das Deutsche galt eher so als Und deswegen, das fing auch schon bei Bandnamen an, dass man sich hinter dem Englischen versteckt hat. Zum Beispiel Element of Crime haben extra sich einen englischen Namen gegeben, obwohl es eine Westberliner Band war. Aber der Sänger und Gründer der Band, Sven Regner, hat mal gesagt, Mitte der 80er war die neue deutsche Welle noch zu präsent. Sie wollten sich keinen deutschen Namen geben, weil sie wären dann zu sehr gelabelt worden als möglicherweise NDW-Band, was sie nicht waren und nie sein wollten. Und deswegen haben sie zunächst englischsprachig gesungen, bis sie 1991 sich entschieden haben mit dem Album Damals hinterm Mond auch Deutsch zu singen. Und den Titelsong von Element of Crime, den hören wir genau jetzt.

0: damals hinter dem Mond von Element of Crime aus dem Jahr 1991. Grüße gehen raus an Detlef, der wie immer mit großer Begeisterung zuhört. Und wir sind gedanklich jetzt in der Wendezeit, in der Zeit des Mauerfalls, in der Zeit danach, als nicht nur wegen des Mauerfalls auf einmal viele Strukturen, festgefahrene Dinge aufgebrochen wurden und eben auch die Frage im Raum stand, neben der Überlegung, die alle 10 Jahre, alle 15 Jahre auftauchte bei den Künstlerinnen und Künstlern, singen wir jetzt mehr Deutsch oder nicht? Brauchen wir eine Quote? War ja auch mal in den Nullerjahren Thema. War die zweite Frage, müssen wir nicht auch vielfältiger werden? Das klingt jetzt auch wieder so, als hätte man so ein Manifest verfasst, aber ich fasse es mal so zusammen. Brauchen wir nicht Impulse irgendwie von außen, was Neues? Was tut sich denn da hinterm großen Teich namens Atlantik, den USA? Da gibt es ja sowas wie, sagen wir, Grandmaster Flash und anderes, Curtis Blow, dieses Hip-Hop-Rap, da ist ja was. Und das waren ja Zeiten, als man dann angefangen hat, auf einmal auch auf Deutsch zu rappen, auf Deutsch, was auch immer das war, zu freestylen. Ja, 1989 war auch das Jahr, als sich die Fantastischen Vier gegründet haben. Also da tat sich was in der Zeit in mehrfacher Hinsicht.
1: Also man sagt ja, Golden Age of Hip-Hop sind die 90er. Das gilt sicherlich insbesondere auch für die Staaten. Aber ganz klar, wie es von dir beschrieben ist, natürlich auch gerade für Deutschland. Und die von dir benannten Bands haben natürlich da Pionierarbeit geleistet. Hamburg und der Süden der Republik, München, Stuttgart, Heidelberg, das waren so die Horte der oder die ersten Bastionen des Hip-Hops und von da aus ging es natürlich dann bundesweit weiter. Aber natürlich auch klar, das waren sicherlich auch Orte, wo viele amerikanische Soldaten stationiert waren und die Kinder oder Jugendlichen haben dann viel von der Mucke mitbekommen. Und der Hip-Hop selber hat natürlich auch viele Spielarten und das ist auch das Spannende, rein sprachlich gesehen, zu sagen, okay, man hört erstmal Englisch, vielleicht als Kind oder Jugendliche versteht man überhaupt nicht, was sie da erzählen. Auch in den Staaten gab es natürlich, gab den Gangster-Rap und dann gab es irgendwie den gesellschaftlich kritischen Rap.
0: G-Funk gab es dann auch, also es wurde dann wieder mehr funkiger auch, also ruhiger auch, genau. Also wie du sagst, viele Spielarten. Im Deutschen war es also, um mal bei Fantastischen Vier zu bleiben, da ging es erstmal um Sprachwitz und die Sprache selber, so ein bisschen, und genau, um das Sampling, während andere schon in der Zeit gesagt haben, wie

0: benutzen auch, eben mit Sprechen was zu machen, aber wir sind da schon von vornherein politischer. Das ist jetzt kein Diss gegenüber Fanta 4. Aber man hat in jeder Hinsicht ausprobiert, ja. Also die einen haben das eben in die eine Richtung gemacht, die anderen in eine andere Richtung. Wir hören jetzt mal ein frühes Beispiel von Advanced Chemistry. Und sehr interessant, man merkt, das waren politisch bewegte Zeiten. Es gab damals auch schon Anschläge, Übergriffe, Überfälle auf Asylbewerberheime, besonders im Jahr 1992, Stichwort Rostock-Lichtenhagen, was beim folgenden Song auch eine große Rolle spielt von Advanced Chemistry, Fremd im eigenen Land aus dem Jahr 1992.
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3: Das Wetter heiter bis wolkig, Temperaturen morgen bis 34 Grad.
4: Ein Song von Advanced Chemistry, Fremd im eigenen Land aus dem Jahr 1992, als es immer wieder rassistische Überfälle mit Todesfolgen gab, als es Übergriffe, Überfälle auf Asylbewerberheime gab, die Belagerung des Asylbewerberheims in Rostock-Lichtenhagen, als viele Anwohner und Anwohnerinnen einfach zuschauten, die Polizei überfordert war. Das alles spielte eine Rolle. Gleichzeitig merkt man, Alec, Advanced Chemistry, ähnlich, ein ganz anderer Song, damals entstanden von Fanta 4, du hast es eben schon gesagt, so eine Spielwiese. Spaß trotzdem am Sampling, also bei allem ernsten Thema haben sie hier Tagesschau-Ausschnitte benutzt, sie haben das Thema aus Report oder Monitor, Politmagazin, ich weiß nicht ganz genau, auf jeden Fall war das ein sehr markantes Thema, damals auch der Zeit mit benutzt, um sozusagen diesen politischen Hintergrund mit reinzubringen, sie hatten teilweise fast so Hörspielelemente, also man merkt einfach, ihnen war der Song wichtig natürlich, aber die Form war ihnen genauso wichtig, wie sie da was zusammensetzen, das gehörte mit eben dazu.
5: Und das ist natürlich auch da wieder, Geschichte wiederholt sich. So aktuell wie dieser Song kann es heutzutage gar nicht sein. Und das, ja, ist eigentlich eher betrüblich. Und zeigt aber auch, wie, ja, erstens, welche Struktur die Gesellschaft hat, was für lange Linien es gibt. Und dass es jetzt, um im musikalischen, textlichen zu bleiben, eben doch auch immer so ist, dass es doch neben den ganzen Spaß- oder Popkünstlern eben auch Musikschaffende gibt, die sich gesellschaftskritisch äußern und gerade, das ist ja das Thema mit dem Migrationshintergrund, ja, die zweite, dritte Generation von Migranten, die dann ja hier in diesem Land leben und immer wieder mit denselben Stereotypen konfrontiert werden, so ist es ja heute immer noch. Insofern ganz hochaktuelles Thema und Advanced Chemistry war eines von verschiedenen Bands, die eben sich gesellschaftskritisch geäußert haben. Andere Band war Main Concept, die gerade letzte Woche hier in Erfurt in der E-Burg aufgetreten sind. Und ja, dann gab es eben noch die Fraktion, die spielerisch an die Sache rangegangen ist, die sich auch politisch geäußert haben, aber vorrangig eben schon einfach so ihre Jugend gelebt haben und Geschichten aus ihrem Alltag und Leben erzählt haben. Und das eben, wie ich fand, mit textlich sehr nicht nur spaßig, sondern eben sehr wortgewandt einfach gespielt haben und Geschichten erzählt haben. Eine Band, gerade aus den Anfangsjahren, ist Fettes Brot. Also bevor die so kommerziell so groß geworden sind, haben die wirklich auch richtig einfach tolle Texte gehabt. Die Beginner natürlich und Fünf Sterne war natürlich ein großes Thema, aber die Vorband Tobi und Bo. Und das fand ich schon immer richtig, richtig geilen Rap. Und da hören wir jetzt einfach mal rein von Tobi und das Bo. Und der Song heißt Ist mir egal, wenn wir ihn dann gleich hier finden.

0: Mein Gott. Da haben wir richtig mitgewippt. Du vor allen Dingen, Alex. Man merkt, das ist ein Song, das ist hängen, den hast du oft gehört.
1: Die Texte sind, das blubbert dann hier alles so raus. Aber toll, ich zwei, dreimal habe ich die live auch gesehen. 5 Sterne und auch Tobi und Bo. Und das ist halt Freestyle, das ist toll. Dass wenn man auf so einem Konzert ist und das ist Genie und Wahnsinn so ein bisschen. Und das ist ganz spannend dann zu hören, wie eben jemand mit der Sprache spielen kann, wie der so intuitiv und spontan eben Gegensätzliches und Gegenwärtiges so verbinden kann, und spontan ist super. Also finde ich immer noch sehr begeistert.
0: Ja, sehr vom Wortwitz geprägt, sehr begeistert, und das, ich habe immer, wow, wenn man so mit Worten und Sprache umgehen kann, Respekt. In dieser Zeit, die populärste Formation war die Fantastischen Vier, und um unserer Pflichtschuldigkeit auch nachzukommen, auch was von ihnen zu bringen, weil das muss man auch mal sagen, Fanta 4 ist schlecht, hat sich schlecht entwickelt, nicht mal schlecht gealtert, ich finde die alten Sachen immer noch super, aber ich würde mir heute irgendwas Neues nicht mehr von ihnen anhören, das ist so willkommen im absoluten Mainstream. Man könnte sagen, da fischten sie ja schon immer schon rum, sie waren von Anfang an so, und das ist nicht mal ein Vorwurf, im Gegenteil, es war ja gut, dass sie auch so weit vorgedrungen sind, weil viele sich dadurch das erste Mal mit Hip-Hop auseinandergesetzt haben und dann eben genau Formationen wie der Tobi und das Bo und Fettes Brot und so weiter kennengelernt haben und auch erstmal ermöglicht haben, deswegen ist das alles schon in Ordnung, und wir hören von dem 1994 erschienenen Album Lauschgift, nein, 1995 war es erschienen, wir wollen ganz genau sein, hören wir Was geht.

0: Ja, die haben sich schon immer ein bisschen selbst gefeiert. Das war richtig cool, richtig gutes Album.
1: Hip-Hop-Hooray.
0: Oh. Die Fantastischen Vier mit Was geht's vom Album Lauschgift. Möglicherweise immer noch das beste Album der Fantastischen Vier, was auch wirklich gut gealtert ist und dieses ganze Verspielte gut zum Ausdruck bringt. Aus dem Jahr 1995, dem Jahr, in dem ich Abitur gemacht habe und du aber immer noch 2 Jahre weiter büffeln musstest, bevor du dann, glaube ich, auch die Schule verlassen durftest.
1: Und ist mir egal. Mir war es wieder mal scheißegal.
0: Ja, ja, du musst doch bis
1: 98
0: Abi.
1: Ja,
0: da war ich schon wie immer die entscheidenden 3 Jahre weiter. Aber wir haben die gleiche Musik gehört.
1: Meiner Zeit voraus, ja.
0: Augenblick, Verweile doch. Ja. Vielleicht auch dieser Moment, den müssen wir einfrieren. Die Schönheit der deutschen Sprache ist unser Thema in deutschsprachigen Songs. Und wir haben festgestellt, ich glaube, jetzt ist schon mehr als eine Stunde rum, aber das ist vielleicht auch so ein bisschen Spiegelbild, dass wir noch keine Künstlerinnen gehört haben. Also es gab natürlich immer schon, auch in den 80ern, eben Menschen, die Musik gemacht haben. Künstlerin Nena zum Beispiel, aber Nena haben wir jetzt heute nicht drin, passt aus verschiedenen Gründen nicht. Aber eine ganz wichtige Figur, auch dank Ideal ursprünglich, nämlich Annette Humpe. Und die als Sängerin, als Künstlerin neben Ideal, dann später Ich, war aber auch Produzentin der Prinzen und hat wirklich umtriebig bis zum heutigen Tag. Und ihre Schwester Inga Humpe, sie hatten auch mal eine gemeinsame Formation, Humpe und Humpe, genauso genauso wichtig, unter anderem Zweiraumwohnungen und so. Also den Humpes, um es mal so zu formulieren, haben wir einiges zu verdanken. Und wen hören wir jetzt? Hören wir jetzt Inga oder hören wir jetzt Annette Humpe?
1: Ich rödelte gerade in meinem Kopf, Zweiraumwohnung, die waren, glaube ich, mal hier im
0: auf der Freifläche.
1: Museumskeller.
0: Ach so.
1: Haben die mal gespielt, ja?
0: Das ist möglich.
1: Das sind diese 37 Grad und das wird immer heißer.
0: Genau.
1: Nee, das war nicht die andere Band.
0: Jetzt kriegst du wieder alles.
1: Ein bisschen ins Fettnäpfchen gesetzt, nachdem ich summte das und dann stellte man fest, dass das doch die falsche Band war. Aber egal.
0: Wie, du warst damals beim Konzert bei der falschen Band? Hast du ganz andere Songauswahl erwartet?
1: Ich muss nochmal in meinem Kopf kramen. Ich bin, wie du gerade feststellst, 98 Abitur. Das heißt, in Teilen bin ich auch schon ein bisschen,
0: aber von welcher
1: Humpe hören wir das? Bei Annette Humpe. Haben wir festgestellt, okay, sie war Produzentin und Teil der Band Ideal und Teil der Band Ich, hat aber auch produziert Lucy Electric.
0: Weil ich ein Mädchen bin.
1: Die ihres Zeichens ja wirklich, glaube ich, schon eine Vorreiterin des Feminismus war. Und
0: da würden jetzt aber einige auf die Barrikaden gehen.
1: Ja, da
0: müsste man nochmal nachschauen. Also da habe ich auch Halbwissen, das gebe ich zu.
1: Ja. Und dann fängt es natürlich an zu rödeln. Tic-Tac-Toe, ja, denkt man ja auch, ist ja eigentlich auch so eine Girly-Band. Aber was man von vielen in Gesprächen jetzt immer wieder hört, dass die damals als Teenagerin Tic-Tac-Toe gehört haben, gesagt, ja, das ist ja krass, was für eine offene Sprache, was für eine wortgewaltige Sprache.
0: Aber und die beschäftigen sich mit das hat aber nicht Annette Humpe produziert, Tic-Tac-Toe.
1: Nein, aber fällt mir gerade ein. Ich bin jetzt abgehört. Über Lucy Electric zu Tic-Tac-Toe. Aber wir wollen ja stehen geblieben bei Annette Humpe und der Band Ideal. Vielleicht wollen wir was von Ideal spielen?
0: Fände ich ideal, ehrlich gesagt, um einen ganz schlechten Wortwitz zu bringen.
1: Ui.
0: Nein, das war jetzt wirklich, ich entschuldige mich. Wir können es leider nicht rausschneiden, weil es live ist. Sonst hätten wir es rausgeschnitten.
1: Das bleibt für immer,
0: Reinhard. Aber da gibt es schöne Songs.
1: Du bist
0: ich habe Bock auf Monotonie. Ich finde das so einen großartigen Song.
1: Ich habe Bock auf Monotonie. Das ist nicht unser Leben, aber
0: ja, das ist ein toller Song. Ja, wirklich.

0: Ist es schon Schluss? Das kann doch nicht sein, Alec. Also,
1: wir rockerten hier durchs Studio.
0: Ja,
1: das. Und tanzten ein wenig und haben nochmal nachgelesen über Lucy Electric unter anderem und hier auch uns die Köpfe heiß diskutiert über das Thema weibliche Liedermacherinnen und Künstlerinnen, Musikerinnen, die heute unterrepräsentiert sind. Und wir uns im Anbetracht der Zeit, es bleibt nicht mehr viel Zeit heute, aber wir natürlich gerne aufrufen wollen, dass ihr euch gerne nochmal beteiligt und wir gerne auch nochmal eine zweite Sendung zum Thema die Schönheit der deutschen Sprache machen und dann gerne mal eine weibliche Ausgabe machen.
0: Deswegen, falls ihr Vorschläge habt, redaktion@radio-frei.de, Betreffzeile Mixtape, Songs, deutschsprachige Songs von Künstlerinnen oder Bands mit einer Frontfrau, wir sind Helden, da werden wir auch gleich mal auch von Ihnen was hören. Aber da gibt's ja auch noch mehr und das wollen wir auch mal füllen, um sozusagen das Konto ein wenig auszugleichen.
1: Ja, und nicht als die mittelalten weise Männer sitzen auf dem Balkon und erzählen, wie schön Männer uns die Welt erklären.
0: Das wollen wir selbstverständlich nicht. Wir sind Helden, wenn ich schätzen müsste, gibt es mindestens seit 20 Jahren. Also das erste Album hieß ja, wie hieß es eigentlich, von hier an blind war das zweite Album, ja. Die Reklamation, ne? War das, glaube ich, das erste. Ja, das. Und da waren schon eine ganze Menge drauf. Da war, wenn ich mich nicht irre, Denkmal drauf und so weiter. Was wollen wir denn hören?
1: Also erstmal muss man sagen,
0: 2003 sehe ich gerade.
1: Anfang der 2000er und das war sicher auch eine Zeit, in der dieses Thema junge deutsche Bands, zum Beispiel Mia, die spielt glaube ich jetzt auch irgendwie auf dem Petersberg dieses Jahr, irgendwie habe ich jetzt gerade gelesen.
0: Wir gucken da mal nach.
1: Als das aufkam und wir haben natürlich noch die ganzen tollen deutschen Bands noch gar nicht erwähnt, die Sterne und die anderen und die tollen und jedenfalls zu der Zeit kam es auch wieder zu diesen Diskussionen, da ging es natürlich auch um Nationalstolz und wie deutsch darf Musik sein, was darf oder wo fängt Nationalismus an, eben gerade über Mia ein ganz großes Thema gewesen, so nach dem Motto, wie befreit oder wie unbekümmert können wir uns denn darüber freuen, dass wir in Deutschland leben oder deutsch sind. Wir sind Helden auf jeden Fall als Band mit der Frontfrau Judith
0: Holofernes.
1: Das war eher vielleicht so ein bisschen noch die intellektuelle Speerspitze, kann man das so sagen? Also zumindest vom Textlichen habe ich in Erinnerung, war das schon auch sehr, sehr geschliffen und sehr
0: Das hat auf jeden Fall
1: wohlklingend
0: das auf eine neue Ebene gehoben. Und interessant ist, wie du es eben beschrieben hast, das hat man aber schon wieder so vergessen, dass Anfang der Nullerjahre die Diskussion um Deutschquote, mehr deutschsprachige Songs in Radios und so weiter dann auch in so eine Schieflage gekommen ist, wie du es gerade beschrieben hast, ne? Und plötzlich so nationalistische, also muss ich aufpassen in der Formulierung, aber es ging wirklich in eine ungute Richtung. Ja, es war jetzt nicht gleich, dass das schon wieder ganz stramm alles war, aber es war eine seltsame Diskussion. Und die hat sich aber dann ganz schnell erledigt, auch dank Wir sind Helden, weil auf einmal ganz viel Deutsch Frage ist wieder rauskam, das war die weibliche Seite, du hast eben gesagt, auf der Männerseite muss man sagen, 2003 Wir sind Helden, 2004 hat Clouseau sein zweites Album Gute Musik, sein Durchbruchsalbum herausgebracht, also da kam vieles zusammen, was ursprünglich nicht zusammen gehörte, aber auf Deutsch gesungen hat und deswegen jetzt aber, so viel geredet, jetzt hören wir mal was von Wir sind Helden.
1: Also bekannt ist natürlich, glaube ich, Denkmal. Und das ist auch bekannt, weil es als Markus Lanz Jingle immer noch benutzt wird.
0: Das ist nur ein Wort, glaube ich.
1: Dann ist es doch nur ein Wort. Dann wollen wir doch, siehst du, da bleibt Markus Lanz bei mir hängen. Oder ich bleibe auf Markus Lanz hängen, eins von beiden. Also, ja, was wollen wir spielen? Wollen wir bitte nur ein Wort spielen oder?
0: Wir können gerne auch mal was anderes spielen. Also einfach, um das mal selber kennenzulernen, was sie noch so hatten. Ja, also sag du.
1: Den Titel des zweiten Albums von hier an.
0: Dann machen wir das blind. Doch.
1: Machen wir das so?
0: Ja, ich habe den, glaube ich, noch nie gehört. Mal sehen, ob ich ihn kenne.

Blinz, von Jan Blinz. Wir sind Helden von ihrem zweiten Album, was von Jan Blinz auch genau heißt. Ihr hört weiterhin das Mixtape, gerade noch so mit Reinhard und Elek. Also uns gibt's wieder, es klingt so dramatisch, aber wir gucken schon auf die Uhr. Wir haben noch 17 Minuten, in denen wir Geistreiches von uns geben können zum Thema Augenblick, verweile doch die Schönheit der deutschen Sprache. Und wir sind jetzt in den Nullerjahren, wir haben immer so ein bisschen reflektiert, wer was gemacht hat, wer was beschrieben hat, wer kleine, gute Kurzgeschichten hatte. Ich mach's kurz, eine Band, die es inzwischen leider nicht mehr gibt, die aber sehr, sehr kluge, sehr intelligente Texte immer hatte, ist die Band Blumentopf aus München. Und die hat einfach mal, beziehungsweise der Sänger hat mal beschrieben, ja, wie das Leben in seinem Blog so ist. Und wir hören jetzt die Live-Variante von Mein Blog, also im Sinne von meinem Stadtviertel und aufgenommen in München, genau da, wo eben er herkommt oder die Band herkommt, Blumentopf.

0: Oh, mein Blog, das ist mein Blog. Yeah. Dankeschön, München. Ich muss ja zugeben, meine Strophe ist ja nicht mehr ganz aktuell mit der Wohnung im dritten Stock. Ich bin jetzt umgezogen, ich wohne im vierten Stock. Ich hab's. Es geht noch aufwärts, München. Ich bin auf dem Weg nach oben. Aber eins habe ich noch nicht geschafft. Ich bin noch nicht so weit oben, dass ich den richtigen Blick aus dem Fenster habe.
1: Na, vielleicht wohnt er jetzt ja inzwischen im achten Stock. Und das war Blumentopf mit Mein Block. Und du hast gerade eben Off Records nochmal eingeworfen, dass es ja auch andere Songs für den Titel gibt, auch Mein Block von Sido. Das ist wohl, was ich jetzt zumindest bislang recherchieren konnte, kurze Zeit später, 2004 entstanden. Also da war Blumentopf ein bisschen schneller. Und du hast aber gemeint, ich kenne jetzt das Lied von Sido nicht, dass das ein bisschen eine andere Anmutung hat, ein komplett anderes Lied ist.
2: Da
1: geht es
2: ja mehr so um Märkisches Viertel, MV, Ghetto, die harte Straße und genau, ich glaube, die Anfangszeilen, du in deinem Reihenhaus lachst mich aus, aber ich in meinem Blog und so. Interessant, also wirklich dann, wirklich deswegen interessant, dass das auch zeitgleich fast rausgekommen ist, wie unterschiedlich sprachlich man mit seiner eigenen Hood umgehen kann.
1: Wir kommen jetzt zu einem Künstler, den habe ich über einen Freund, wie so oft, kennengelernt. Martin H. hatte irgendwann von Gisbert zu Knüpphausen erzählt. Das muss Ende der Nullerjahre gewesen sein, in der Zeit, als sein erstes Album herausgekommen ist. Ein Name, den man sich übrigens schon mal merken muss, ne? Gisbert zu Knüpphausen. Wenn du so geboren wirst, das ist eben nicht Reinhard Hucke. Also bei mir, das klingt so unspektakulär. Aber wenn du Gisbert zu Knüpphausen heißt, dann bist du eigentlich nahezu verpflichtet, irgendwie künstlerisch dich zu betätigen als Schriftsteller, als Schauspieler oder eben in dem Fall als Musiker. Und das war auch eine Zeit lang, also die ersten beiden Alben, dann habe ich ihn nicht weiter verfolgt. Ich glaube, dir ging es aber auch so. Das war für uns ganz wichtig damals in der Zeit.
2: Ne? Das ist echte Songs. Liebe, kann man da sagen. Das ist mit einer ganz großen Urgewalt über uns so in den Freundeskreis gekommen, der Gisbert und seine Songs und seine Alben. Und das ist was ich sehr im Herzen trage. Drei Alben hat er gemacht, die sehr unterschiedlich sind. Ich glaube, das erste selbstbetitelte Album lebt von einer ganz brachialen Energie, aber auch Zerbrechlichkeit. So, das ist, glaube ich, auch sein Markenkern. So dieses It's better to burn out than to fade away. Und das zweite Album ist ein bisschen ruhiger, getragener, vielleicht auch ein bisschen melancholischer. Und das dritte Album, das kam ja dann spät raus, 2017, das ist dann schon, würde ich sagen, ein erwachsenes Album.
1: Das Licht dieser Welt, da haben wir häufiger schon den Titelsong gebracht, der uns immer sehr emotional ja mitnimmt. Ich weiß gar nicht, was du diesmal bringen willst.
2: Viele Grüße an Ada an der Stelle. Ja, weil ich gerade die Tage mit Manu, auch mit meiner Frau hatte, möchte ich gerne heute spielen, Dich zu lieben ist einfach.
1: Oh, das klingt gut, ja.

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0: Dich zu lieben ist einfach
1: von Gisbert Manchmal ist es auch ganz einfach mit der deutschen Sprache. Einfach, aber schön. Das ist ja auch sehr, ja, wirklich ein sehr treffendes Momentum zu sagen, man mit einfachen Worten die Schönheit des Lebens auszudrücken zu können, ja.
0: Ich gebe zu, Gisbert zu Knüpphausen ist so gut in seinen Texten, dass ich jedes Mal Respekt habe, einen Song zu bringen. Ich wusste ja eben nicht, welchen du bringst, und ich wusste, wir werden emotional wieder sehr berührt sein. Ich hatte ja erst gedacht, das Licht dieser Welt, weil das einer dieser Songs ist, die jedes Mal ganz tief gehen. Ich persönlich mag so einen unbekannten Song, der heißt Seltsames Licht, da bin ich am Ende immer fix und alle. Aber ab und zu möchte ich auch fix und alle sein, da höre ich mir Gisbert zu Knüpphausen an, da ist man ja so schmerzpervers, ja, und suhlt sich dann in der Melancholie.
1: Ein Bad in Titel. Der Melancholie, das hatten wir schon mal als Titel der vergangenen Sendung auch thematisiert, und ja, das ist immer wieder schön, dann befreit aus dem Bad auszusteigen.
0: Deswegen unbedingt der Tipp, Gisbert zu Knüpphausen, wenn ihr mal mitbekommt, dass er wieder mal in der Nähe ist. Er ist ja schon in Erfurt aufgetreten, im Haus der sozialen Dienste hatten wir ihn zum Beispiel live gesehen, ist schon ein paar Jährchen her. Aber da unbedingt hingehen, weil das immer besondere Konzerte sind. Alec, bevor wir die nächste Sendung ankündigen, vor allem das Thema, vielleicht für uns und auch für euch da draußen, die zuhören, diese Mixtape-Ausgabe, was haben wir selber so mitgenommen? Wir haben ja einige Künstler heute auch gespielt, und auch Künstlerinnen zwei, die wir lange manchmal nicht gehört hatten. Für mich war es ja auch so eine Entdeckungsreise. Was ist dir denn so hängen geblieben? Also so an Künstlern, wo du sagst, Mensch, du hast ja eben, glaube ich, gemeint, Blumentopf, wow.
1: Ja, das sofort wieder eine merkt, Verbindung. Dass man vielleicht doch mit zunehmendem Alter sich beschränkt auf seine Lieblingskünstler und dann doch mal überlegt, was man in den letzten 2-3 Jahrzehnten für Musik gehört hat, und bemerkt, wie gut die deutsche Sprache ist, wie gut deutsche Künstler mit der Sprache umgehen können. Also gerade, wir hatten das Beispiel jetzt Blumentopf, muss ich sagen, das ist eine Band, die ich auch viel gehört habe, die mir auch so ein bisschen aus dem Kopf gefallen ist. Wie gesagt, Tobi und Bo sowieso, und diese ganze Clique so drumherum, das ist für mich heute mal so ein Impuls zu sagen, da höre ich mal wieder rein und spiele vielleicht meinen Kindern auch mal was vor. Ja, das ist so der Punkt heute für mich.
0: Für mich war es auch Danger Dan, also muss ich sagen, Lauf davon, das war so ein Song, da ging es dabei, so, da habe ich den Atem angehalten. Also es ging jetzt so ein bisschen, als wo wir uns sagen, mein Gott, was haben wir für Musik ausgewählt, wir können ja wirklich mal ganz ehrlich sagen, wir haben schon immer ein Konzept, aber wir hören die Songs ja vorher nicht komplett, ja, sondern manchmal wissen wir nur, dass die gibt und die könnten passen, und dann hören wir sie aber komplett während dieser Sendung und sozusagen selber. Das nimmt uns dann komplett mit. Deswegen
1: Studio,
0: ist es hoffentlich nicht nur für euch ein schönes Erlebnis, Mixtape zu hören, sondern für uns beide ist es auch so. Und wir wollen noch viele dieser schönen Erlebnisse haben, unter anderem das nächste Mal dann an einem Samstag wieder, den 13. Juni. Und dann ist die Fußballweltmeisterschaft schon ein paar Tage alt, die dies Jahr in 3 Ländern stattfindet, in den USA, Kanada und Mexiko. Und da können wir schon mal sagen, wir werden uns mit Hymnen beschäftigen, aber zwischen wirklich guten Fußballhymnen, die immer zur Genie WM oder EM entstanden sind, Genie und Wahnsinn, aber auch mit den peinlichen Hymnen, die eben auch was über die Zeit aussagen, ja, wenn dann plötzlich Peter Alexander lostrellert mit der deutschen Nationalelf, unter anderem.
1: Oder Shakira, wie ich jetzt gelesen habe, tritt wohl auf in der Halbzeit des Finales, was jetzt auch Kommerzialisierung zeigt. In einem Finale gibt es eine Halbzeit, die keine Viertelstunde dauert, sondern halt wie beim Super Bowl eine halbe Stunde, wo so ein paar Superstars auftreten. Und Shakira war Waka Waka Waka, das war 2010,
0: glaube ich, oder 2006, also eins von beiden. Ja,
1: ja, also. Und Geschichte wiederholt sich. Und da wollen wir ein bisschen drüber reden, ein bisschen Fußball euch noch ein bisschen mehr einbläuen oder zumindest mal von einer anderen Seite zeigen, als das, was uns hier dann in den fast 6 Wochen Fußball, WM, Irrsinn, Wahnsinn, Kommerz und so weiter bringen wird. Und jetzt haben wir noch einen kleinen Moment Zeit für einen Rausschmeißer, und wir werden dann mit dem Udo schließen, denke ich.
0: Und der dieses Wochenende 80 Jahre alt wird, Udo Lindenberg, und hören einen unbekannteren Song aus dem Jahr 1978, der sich eigentlich damit beschäftigt. Es ist eigentlich egal, wen du liebst, welches Geschlecht der oder diejenige ist, um es mal kurz zu machen. Na und heißt der Song, und wir sagen
1: Tschüss.
0: Wir sagen Tschüss.
1: Bis bald.
0: Bis bald.

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11: Hallo und herzlich willkommen hier bei Radio Frei in der Kinder- und Jugendzeit. Wir hören jetzt einen Beitrag von einer Schulklasse, genauer gesagt einer 9. Klasse des Evangelischen Ratsgymnasiums. 1933 verbrannten die Nationalsozialisten die Werke von Brecht, Kästner, Tucholsky, Kafka und vielen anderen Autorinnen und Autoren. Unter dem Titel Biografische Brüche erinnert nun eine 9. Klasse des Evangelischen Ratsgymnasium Erfurt an Franz Kafka. Die Schülerinnen schauten aus heutiger Sicht auf das Leben und Wirken des österreich-tschechischen Schriftstellers. Die Beiträge wurden hier bei uns bei Radio Frei eingesprochen und auch im Rahmen des Programmabends verbrannte Bücher im Evangelischen Ratsgymnasium präsentiert. Daneben war außerdem auch noch die Ausstellung Das verschollene Fotoalbum Jüdisches Leben im Erfurt des 20. Jahrhunderts zum Beispiel noch zu sehen. Ihr könnt jetzt hier die einzelnen Beiträge der SchülerInnen nochmal nachhören.

0: Es war widerlich. Es war wohl allen Beteiligten klar, dass sie heute der gesamten zivilisierten Welt ein schreckliches Schauspiel boten. Ein Henkersgang. Eine windige Teufelei, die die Freiheit der Schriftsteller auslöschte. Erich Kästner über das Verbrennen von Büchern.
1: Wir sind die Klasse 9L2 vom Evangelischen Ratsgymnasium Erfurt. Mit unseren Texten wollen wir die Erinnerung an die durch die Nationalsozialisten 1933 inszenierten Bücherverbrennungen wachhalten. Wir finden es wichtig, nicht zu vergessen.
0: In einer Studie des Instituts für interdisziplinäre Konflikt- und Gewaltforschung Bielefeld zur Dokumentation der Erinnerungskultur in Deutschland aus dem Jahr 2018 gaben nur 42,8% der Befragten es für sie wichtig an, die Erinnerung an die Verbrechen des Nationalsozialismus lebendig zu halten.
1: 38,1% stimmten sogar der Aussage zu, dass es Zeit für einen Schlussstrich sei. Das finden wir erschreckend und besorgniserregend. Wir wollen uns kritisch mit der deutschen Geschichte auseinandersetzen, sowie gerade im Deutschunterricht.
0: Was passierte am 10. Mai 1933 in Berlin?
1: An diesem Tag fand auf dem Berliner Opernplatz die erste öffentliche Bücherverbrennung der Nationalsozialisten statt. Verbrannt wurden die Bücher, die auf der schwarzen Liste standen.
0: Während sich alle Schriftsteller zurückzogen, beobachtete nur ein Schriftsteller das schaurige Spektakel. Erich Kästner, der sich in den Reihen der Zuschauer finden ließ.
1: Wusstest du, dass nicht nur in Berlin Bücher verbrannt wurden, sondern auch in 50 weiteren Städten, unter anderem in Erfurt?
0: Ja, am 29. Juni 1933 findet sich um 21 Uhr die Hitlerjugend auf der Zürichsburg und der Bund Deutscher Mädels an der Schwedenschanze ein und eine schreckliche Stunde brach an. Die Zürichsburg ist die heutige Eger und die Schwedenschanze ist die Allacher Höhe.
1: Du hast gerade gesagt, Hitlerjugend. Was versteht man denn unter Jugend? Und welche Altersgruppen schlossen sich der Hitlerjugend und dem Bund Deutscher Mädels an?
0: Vorab zu erwähnen ist, dass sich alle freiwillig den Gruppen anschlossen. Die Jugend war im Alter von 14 bis 18 Jahren vertreten.

0: verbrannt. Weißt du, was undeutsch bedeutet?
1: Ja, undeutsch war für die Nationalsozialisten die vielfältige, liberale und weltoffene Gesellschaft und die Literatur, die dieses moderne Leben abbildete. Insbesondere die Bücher jüdischer Autoren und Autorinnen.
0: Das ist richtig. Aber wichtig zu erwähnen ist noch, dass es eine schwarze Liste gab mit Büchern, die verbrannt und verboten werden sollten, und eine weiße Liste, die von Nationalsozialisten befürwortet wurde. Auf der schwarzen Liste standen zum Beispiel Autoren wie Karl Marx, Rosa Luxemburg und Erich Kästner, von dem ihr vorhin auch schon etwas gehört habt.
1: Wusstest du, dass viele Bibliothekare absichtlich Bücher der schwarzen Liste versteckten, damit diese nicht gefunden und für die Nachwelt noch zugänglich waren?
0: Nee, eigentlich nicht. Die Nationalsozialisten dachten, wenn man die Bücher verbrennt, verbrennt man auch den Gedanken daran.
1: Schlussendlich können wir sagen, sie haben sich getäuscht.

0: Wir greifen einen Autor heraus, der auf den sogenannten schwarzen Listen der Nationalsozialisten stand. Franz Kafka.
1: Okay, aber wer ist eigentlich Franz Kafka?
0: Franz Kafka ist ein deutschsprachiger tschechischer Autor aus Prag. Er wurde am 3.7.1848

0: 1983 geboren. Er ging auf ein deutschsprachiges Gymnasium und er gehörte ebenfalls zur deutschsprachigen jüdischen Minderheit in Prag.
1: Hatte er eigentlich Geschwister?
0: Ja, tatsächlich. Franz Kafka hatte 5 Geschwister, 3 Schwestern und 2 Brüder. Seine 2 Brüder sind früh gestorben und seine 3 Schwestern wurden als Hausfrauen erzogen. Diese kamen aber später im Konzentrationslager um.
1: Was war mit seinen Eltern?
0: Seine Eltern hatten überlebt, er hatte jedoch eine sehr schlechte Beziehung zu ihnen.
1: Hat er eigentlich nach seinem Abschluss studiert?
2: Ja, er fing verschiedene Studiengänge an. Am Ende brachte er aber nur sein Jurastudium zu Ende. Seine Interessen lagen bei Technik und Reisen.
1: Was machte er beruflich?
2: Er arbeitete bei einer Unfallversicherung in Prag, was als wichtig und seriös angesehen wurde.
1: Er hat während des Ersten Weltkrieges gelebt. Starb er auch im Ersten Weltkrieg?
2: Nein, er diente nicht mal im Ersten Weltkrieg. Tatsächlich wollte er kämpfen, aber da er bei einer Versicherung arbeitete, wurde er als unverzichtbarer Staatsdienst eingestuft und ihm wurde das Kämpfen verwehrt. Obwohl er den Krieg überlebte, begannen seine Probleme danach erst wirklich.
1: Was meinst du damit?
2: 1917 wurde bei ihm Tuberkulose diagnostiziert. Seine letzten 5 Lebensjahre verbrachte er in verschiedenen Sanatorien und verstarb letztendlich am 3.6.1924 an seiner Tuberkuloseerkrankung.
1: Was passierte mit seinen Werken nach seinem Tod?
2: Sein bester Freund, Max Brod, weigerte sich glücklicherweise, Kafkas letztem Wunsch, alle seine Werke zu vernichten, zu folgen und veröffentlichte sie stattdessen.
3: Aber wieso Franz Kafka und wieso wurden seine Bücher verbrannt?
4: Dies war, weil Franz Kafka aus einer jüdischen Familie kam und damit auch den Juden angehört hatte. Ein weiterer Grund war, dass seine Werke von den Nationalsozialisten als entartet und undeutsch angesehen wurden, da sie auch von jüdischen Verlagen gedruckt worden waren und pessimistisch waren.

0: Machen wir also weiter mit dem Brüchen und Aufbrüchen im Leben Kafkas. Brüche im Leben eines Menschen kommen immer wieder vor und sind selbstverständlich.
1: Einschulung.
2: Der Wechsel auf eine weiterführende Schule.
0: Auszug aus dem Elternhaus, weil man plant, eine Ausbildung oder ein Studium zu beginnen.
1: Ein Umzug vielleicht sogar in ein anderes Land.
2: In eine WG ziehen oder heiraten oder eine Familie gründen.
0: Ein Aufbruch kann auch die Veränderung des Lebensstils sein, zum Beispiel nach einer Krankheit oder das Ausprobieren einer neuen Sportart.
1: Wie sieht es damit in Kafkas Leben aus?
2: Es gab Aufbrüche und Brüche in seinem Leben. Als Aufbrüche könnte man seine oft zögerlichen, aber entschlossenen Versuche, sich aus ständigen Brüchen zu befreien, nehmen. Zum Beispiel könnte man Kafkas schwierige Beziehungen zu Frauen als Brüche in seinem Leben bezeichnen. Aber wie kam es überhaupt dazu?
0: Die Antwort darauf liegt in seiner Kindheit, besonders in seinem schwierigen Verhältnis zu seinem Vater. Er fühlte sich ihm nicht gewachsen. Dieses Gefühl prägte ihn sein Leben lang.
1: Kafka sehnte sich nach Nähe, aber fürchtete dabei die Freiheit zu verlieren, besonders die Ruhe, die er zum Schreiben brauchte. Er hatte Zweifel, ob er als Ehemann genügen würde. Seine Entlobung zum Beispiel zu Felice Bauer war keine plötzliche Entscheidung, sondern das Ergebnis eines inneren Konfliktes.
2: Er wollte lieben, aber konnte sich selbst nicht vertrauen. Diese Zerrissenheit beeinflusste nicht nur seine Beziehung, sondern auch seine Werke. Kafka blieb unverheiratet, nicht aus Gleichgültigkeit, sondern weil er im Kampf mit sich selbst stand.
0: Wie sah es mit Aufbrüchen in andere Länder aus?
1: Kafka war ein vielseitig interessierter Mann. Unter anderem liebte er es, seine Zeit mit dem Reisen zu verbringen. Eines seiner vielen Reiseziele war Italien, von 1911 bis 1913. Kafka reiste unter anderem nach Venedig und Gardon. Besonders die Reise mit seinem Freund Max Brod war bedeutsam, denn seine Reise führte sie zum Beispiel in das sehr bekannte Verona.
2: Ein weiteres beliebtes Reiseziel Kafkas war Frankreich im Oktober 1913. Er staunte nicht nur über die wunderschöne Landschaft, sondern auch über die einzigartige Kultur und Bauweise dieses Landes. Und das besonders über Paris. Obwohl er das Land nicht oft besuchte, hatte es eine gewisse kulturelle Anziehungskraft auf ihn. Und das nicht nur als Reiseziel, sondern auch als literarischer und ästhetischer Raum. Er schloss schnell die französische Literatur in sein Herz. Und Autoren wie zum Beispiel Gustav Flaubert und Charles Baudelaire waren ein paar der beliebtesten Schriftsteller Kafkas.
0: Das letzte Reiseziel, auf das wir ansprechen wollen, war Meran im Südtirol im Frühjahr 1920. Kafka war seit seiner Tuberkulose-Diagnose 1917 mehrfach in Kurorten gewesen. Als sich seine Symptome erneut verschlimmerten, empfahlen ihm die Ärzte einen Aufenthalt in einem milden und trockenen Klima, wie zum Beispiel Meran. Kafka war von der Landschaft beeindruckt, aber sie konnte ihn emotional nicht wirklich heilen, da erst vor kurzem seine Beziehung mit Jule Worsek unterging. Meran war kein Ort der Heilung, aber ein Ort der Konzentration und Offenlegung seiner innersten Konflikte. Vielleicht nirgends sonst hat Kafka so in verdichteter Form über Liebe, Angst, Schuld und Einsamkeit geschrieben, wie in den Briefen, die er dort verfasste.
1: Wie sieht es eigentlich mit Erkrankungen in Kafkas Leben aus?
2: Franz Kafka litt im Laufe seines Lebens an verschiedenen Krankheiten. Er hatte unter anderem Tuberkulose, welche auch schließlich zu seinem Tod führte. Außerdem erkrankte er 1918 an der spanischen Grippe, welche seine Gesundheit zusätzlich belastete. Und zu alledem erlitt Kafka 1922 noch einen Nervenzusammenbruch.
0: Viele Aufbrüche, die er sich vermutlich gewünscht hätte, blieben ihm persönlich verwehrt. Aber er schrieb darüber in seinen Werken, zum Beispiel in der Parabel Aufbruch.

0: Franz Kafka, Aufbruch, 1922. Ich befahl, mein Pferd aus dem Stall zu holen. Der Diener verstand mich nicht. Ich ging selbst in den Stall, sattelte mein Pferd und bestieg es. In der Ferne hörte ich eine Trompete blasen. Ich fragte ihn, was das bedeutete. Er wusste nichts und hatte auch nichts gehört. Beim Tore hielt er mich auf und fragte, wohin reitet der Herr? Ich weiß es nicht, sagte ich. Nur weg von hier. Nur weg von hier. Immerfort. Weg von hier. Nur so kann ich mein Ziel erreichen. Du kennst also dein Ziel? Fragte er. Ja, antwortete ich. Ich sagte es doch. Weg von hier. Das ist mein Ziel. Du hast keinen Essensvorrat mit, sagte er. Ich brauche keinen, sagte ich. Die Reise ist so lang, dass ich verhungern muss, wenn ich auf dem Weg nichts bekomme. Kein Essvorrat kann mich retten. Es ist ja zum Glück eine wahrhaft ungeheure Reise.
1: Die Parabel Aufbruch von Franz Kafka hat uns inspiriert, über Aufbrüche in unserem eigenen Leben nachzudenken und eigene Parabeln nach Kafkas Vorbild zu schreiben, so wie Nils und Pablo.
2: Ich wachte heute Morgen auf und schaute aus dem Fenster. Alles war dunkel, bis auf die Laternen, welche wie kleine Sonnen die Straße erleuchteten. Wie jeden Tag machte ich mich fertig für die Arbeit. Aber als ich wieder am Fenster vorbeikam, verspürte ich einen Drang, einen Ruf, alles hinter mir zu lassen und wegzugehen. Ich weiß nicht warum, aber genau das tat ich auch. Ich kündigte meinen ach so tollen Job, ich nahm nur das Allernötigste, nicht mal Essen nahm ich auf meine Reise mit. An der Tür hielt ich an. Etwas zog mich zurück, sagte mir, ich solle das nicht tun. Ich sollte bleiben oder wenigstens nach einer Zeit zurückkommen. Aber ich hörte nicht auf die Stimme. Das, was mich nach draußen zog, war stärker. Ich ging los und sagte mir, nie wieder zurückzugehen, egal wie lange diese ungeheure Reise dauert.
3: Seit Monaten hatte ich davon geträumt, nach dem Abi nach Kanada, raus aus dem Alltag, weg von allem. Ich hatte niemanden davon erzählt, nicht mal meinen Eltern. In der Nacht packte ich meinen Rucksack und schlich mich aus dem Haus. Am Bahnhof sprach mich ein älterer Mann an. Wohin willst du? Ich weiß es nicht genau. Hauptsache weg von hier. Und was ist mit dem Essen? Geld? Einem Plan? Ich brauche nichts davon, antwortete ich. Ich muss einfach los. Nur so kann ich mein Ziel erreichen. Er sah mich kurz an und sagte dann leise, dann wünsche ich dir eine gute Reise.

0: Die Beziehung zwischen Franz Kafka und seinem Vater Hermann Kafka war kompliziert und hatte große Auswirkungen auf Kafkas Leben und seine Bücher. Stellt euch vor, euer Vater ist das komplette Gegenteil von euch und versteht euch nicht. Schrecklich eigentlich, oder? Aber so ähnlich war es bei Kafka. Sein Vater war ein starker, erfolgreicher Geschäftsmann, während Kafka eher ein nachdenklicher und unsicherer Mensch war. Diese Unterschiede führten zu großen Problemen zwischen den beiden.
1: Etwa 100 Seiten fasst der originale, in Handschrift geschriebene Brief, den Franz Kafka mit 36 Jahren im November des Jahres 1919 verfasst hat. In diesem schrieb Kafka an seinen Vater Hermann Kafka. Allerdings gab er diesen nie persönlich bei seinem Vater ab, sondern übergab ihn seiner Mutter mit der Bitte, den Brief seinem Vater zu übergeben. Dieser Bitte kam seine Mutter nie nach. Nach Kafkas Tod ließ sein engster Freund Max Brod gegen seinen letzten Willen den Brief erstmals 1952 in der Zeitschrift Neue Rundschau veröffentlichen. 1953 erschien der Brief in Buchform. In seinem Brief benutzte er einen analytischen und argumentativen Stil. Anstatt emotional impulsiv zu schreiben, versuchte er, das schwierige Verhältnis zu seinem Vater rational zu analysieren. Ebenfalls verwendete er lange verschachtelte Sätze, eindrückliche Bilder sowie Vergleiche und rhetorische Mittel. In dem Werk schreibt Kafka nicht nur über den Vater-Sohn-Konflikt, sondern auch über Angst und Schuld, die er fühlte. Er offenbarte, dass er die Literatur als seine Rettung sah, da es für ihn die Möglichkeit war, mit seinen inneren Konflikten umzugehen. Der Brief gibt einen Einblick in Kafkas Psyche, Handeln und Denken. Er ist der Schlüsseltext zum Verständnis seiner literarischen Werke.
2: Hermann Kafka war ein kräftiger, pragmatischer Mann mit einem starken Willen und wenig Verständnis für die Sensibilität seines Sohnes. Er verkörperte Erfolg und Stärke, Eigenschaften, die er bei Kafka vermisste und ihm oft vorwarf.
0: Sein Sohn Franz Kafka war hingegen ein introvertierter und nachdenklicher Junge und fühlte sich seinem Vater intellektuell und emotional unterlegen. Er litt unter dessen autoritärer Art und seiner ständigen Kritik. Er suchte Anerkennung seines Vaters, fand diese aber nur selten.
3: In einem der Werke von Franz Kafka, in denen es um seinen Vater geht, zum Beispiel der Brief an den Vater, erfährt man, wie schlecht die Beziehung zwischen den beiden war. Franz Kafka hatte Furcht vor seinem Vater und hat sich eher vor ihm verkrochen. Er zog sich lieber in sein Zimmer, zu Büchern, verrückten Freunden und überspannten Ideen zurück, anstatt mit ihm offen zu sprechen. Kafka besuchte seinen Vater nur selten und kümmerte sich auch sonst nicht um irgendwelche Angelegenheiten von ihm. Sein Vater warf ihm Kälte, Fremdheit und Undankbarkeit vor. Trotzdem hat er seinen Sohn immer gern gehabt. Er konnte es nie gut rüberbringen und sich auch nicht so gut verstellen wie andere Väter. Diese Bemerkung fand Franz Kafka aber für unrichtig, denn andere Väter müssen sich gar nicht verstellen, um ihre Kinder zu lieben. Für Kafka war dies der verhüllte Ausdruck dafür, dass zwischen Vater und Sohn etwas nicht in Ordnung war. Beide waren generell sehr verschieden. Kafka, das sich langsam entwickelnde Kind, das für seinen Vater zu schwach war, und sein Vater, der fertig entwickelte Mann, der zu stark für seinen Sohn war. Sein Vater hatte klare Vorstellungen davon, wie ein Junge sein sollte. Kräftig, mutig und selbstbewusst. Kafka konnte diesen Erwartungen nicht gerecht werden. Für Kafka war sein Vater das Maß aller Dinge, eine übermächtige Autorität, an der er sich ständig messen musste, aber nie genügen konnte. Diese schwierige Vater-Sohn-Beziehung prägte nicht nur Kafkas Persönlichkeit, sondern auch vieler seiner Werke.
2: Ich finde, das Verhältnis von Kafka zu seinem Vater steht stellvertretend für viele Eltern-Kind-Beziehungen und zeigt, dass Kommunikation in Beziehungen wichtig ist. Wenn man miteinander redet, kann man oft viele Probleme lösen. Wenn Kafka offen mit seinem Vater geredet hätte, wäre ihr Verhältnis wahrscheinlich besser gewesen. Und bestimmt würde es viele Werke von ihm heutzutage nicht geben.

0: Mich würde mal interessieren, wie Kafka so aufgewachsen ist und wie seine Kindheit war.
1: Soweit ich weiß, war seine Kindheit... Ach, fragen wir ihn doch am besten selbst. Franz, wie war es denn bei euch zu Hause?
2: Eigentlich ging es uns als Familie ganz gut. Wir hatten genug Geld und das Geschäft meines Vaters lief gut. Trotzdem würde ich meine Kindheit nicht gerade als einfach beschreiben.
0: Wieso denn? Jemand wie du hatte doch echt gute Voraussetzungen.
2: Schon, aber ich hatte immer Probleme mit meinem Vater.
1: Was für Probleme?
2: Er war immer so streng und autoritär und wollte, dass ich so werde wie er. Aber ich hatte andere Pläne.
0: Ohne diese Pläne würden wir dich heute wahrscheinlich nicht kennen.
2: Allerdings, Vater hat mir die Wahl gelassen, was ich studiere. Aber es war sicher nicht seine Absicht, mich so zu verängstigen.
1: Kannst du mir mal ein Beispiel nennen?
2: Mein Vater hatte mich öftermals in der Nacht auf die Pavelatsche gestellt und ausgesperrt.
0: Was ist denn eine Pavlatsche? Heutzutage kennen wir das gar nicht.
2: Eine Pavlatsche ist eine Veranda. Dort musste ich ein Weilchen in meinem Nachthemd stehen. Ich glaube, es hat ihm nicht gefallen, dass ich ihn mehrmals in der Nacht geweckt habe, weil ich Durst hatte.
1: Das sind ja Erziehungsmethoden. Solche kennen wir heute zum Glück nicht mehr.
2: Naja, ich will nicht sagen, dass es unrichtig war, aber ich will damit seine Erziehungsmittel und ihre Wirkung auf mich charakterisieren.
0: Auf mich wirkt das wie eine strenge, aber ordentliche Erziehung, die ich so nicht kenne. 100 Jahre später ist es uns leicht, darüber zu urteilen. Trotzdem müssen wir sagen, dass wir froh sein können, dass sich die Erziehungsmethoden geändert haben.

Wir, die Klasse 9L2 vom Evangelischen Ratsgymnasium, wollen mit unserem Projekt über Franz Kafka einen Beitrag dazu leisten, dass die Autoren, deren Bücher von den Nationalsozialisten verbrannt wurden, im Gedächtnis bleiben. Erinnern ist wichtig. Auf einer der Tafeln am Gedenkort auf der heutigen Eger ist dieses Zitat von Erich Kästner zu lesen. Man darf nicht warten, bis der Freiheitskampf Landesverrat genannt wird. Man darf nicht warten, bis aus dem Schneeball eine Lawine geworden ist. Man muss den rollenden Schneeball zertreten.

0: Das war eine Sondersendung unter dem Titel Bücher aus dem Feuer, hat sich eine 9. Klasse vom Evangelischen Ratsgymnasium mit dem Leben und Wirken des österreich-tschechischen Schriftstellers Franz Kafka auseinandergesetzt. Hintergrund ist die Bücherverbrennung der Nationalsozialisten, die auch hier in Erfurt auf dem heutigen Gelände der EGA stattgefunden hat. Die Schülerinnen und Schüler haben die Texte alle selbst recherchiert und dann hier bei uns bei Radio Frei eingesprochen. Unter www.radio-frei.de könnt ihr diese einzelnen Beiträge auch nochmal nachhören. Ich sage Tschüss, macht's gut und wünsche euch noch viel Spaß im weiteren Programm von Radio Frei.
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1: Let's go. Hallöchen, wir sind die Antenna-Redaktion aus Erfurt. Und heute geht es bei uns um das Thema Schulsystem in Deutschland. Und morgen läuft hier bei uns die Sendung aus Graz über das österreichische Schulsystem. Hier im Studio sind Lina,
3: Frieda,
4: Lilith
1: und Celine. Und jetzt spielen wir das erste Lied, Love Me Not, von Raven Lane.

0: Jetzt kommt ein Beitrag, wo wir das deutsche Schulsystem besser erklären. Wir haben uns mit dem Schulsystem aus Deutschland befasst und wollen euch heute was darüber erzählen.
1: Das deutsche Schulsystem ist durch drei geteilt. Einmal die Grundschule, das zweite die Sekundärstufe 1 und das dritte die Sekundärstufe 2.
2: Als erstes die Grundschule. Sie dauert meistens 4 Jahre, aber in manchen Bundesländern auch 6 Jahre. Und man ist da circa im Alter von 6 bis 10 Jahren. Und alle Kinder lernen da gemeinsam die Grundlagen wie Lesen, Schreiben

0: akademisch orientiert und der Abschluss ist Abitur, also hochschulreif.
1: Gesamtschule?
0: Das ist eine Kombination aller Bildungsgänge und längeres gemeinsames Lernen. Drittens, die Sekundarstufe 2, die Oberstufe.
1: Betrifft vor allem das Gymnasium und die Oberstufe an Gesamtschulen. Dauert meist 2 bis 3 Jahre. Ziel, Abitur, das zum Studium an einer Universität berechtigt.
2: Viertens, berufliche Bildung, eine Alternative zum Gymnasium.
0: Duales System, das sehr typisch für Deutschland ist. Das ist eine Kombination aus Ausbildung im Betrieb und Unterricht in der Berufsschule. Abschluss für direkt in den Beruf.
1: Und jetzt zum Schluss noch die Besonderheiten.
2: Es gibt Förderschulen für spezielle Bedürfnisse oder der Wechsel zwischen Schulformen ist möglich, aber manchmal sehr schwierig. Bildung ist kostenlos an allen staatlichen Schulen. Ich hoffe, ihr versteht das komplizierte deutsche Schulsystem ein bisschen. Was andere Menschen und Lehrerinnen darüber denken, erfahrt ihr gleich.
3: Jetzt hört ihr das Lied Homebreaker von Sombre und danach direkt eine Umfrage.

0: Schule ist veraltet. Das haben Sie bestimmt schon einmal gehört. Und deswegen wollten wir wissen, was verschiedene Personen zu der Frage, was halten Sie vom deutschen Schulsystem, antworten werden.
1: Also die Stunden sind auf jeden Fall zu lang und die Schule fängt zu früh an. Und die Lehrer sind sehr ungebildet. Ja, ich finde auch, die Stunden gehen zu lange und es fängt zu früh an.

0: früh an. Und ja, es fängt zu früh an und es endet zu spät.
1: Ja, ist ganz gut, könnte mehr technisch sein mit mehr technischen Geräten. Und ich finde Hausaufgaben, finde ich jetzt nicht so gut. Könnte man eigentlich alles noch in der Schule machen, da muss man nicht so viele Hausaufgaben machen.
2: Sallu, sallu, salatin, ala al-hadi nur al-ayn, nabina agmal salawat, sallu, sallu, salatin.
3: Also ich hätte von eigentlich dem Schulsystem, man müsste es einfach ein bisschen mehr überarbeiten. Also zum Beispiel die Hausaufgaben. Ich finde, viele Schüler setzen es ja auch an anderen, an wirklich, sag ich jetzt mal, Abis, Abiturienten oder keine Ahnung, wie man das nennt. Die setzen es halt nochmal richtig unter Stress, habe ich zumindest mitbekommen. Und ich glaube, das sorgt einfach dafür, dass man einfach kein wirklich mehr Privatleben haben kann, außer halt den Stress in der Schule. Und ich finde, das sollte einfach nicht in die Entwicklung eines Kindes da reingehören.
4: Ich finde es nicht so gut, weil ich finde nicht, dass so ein Schüler seine Zukunft dadurch entschieden wird, durch einen 45-Minuten-Test oder halt so eine 90-Minuten Klassenarbeit. Das finde ich halt unfair. Oder Hausaufgaben. Schüler sind sehr, sehr überfordert damit, dass die jetzt so 10 Hausaufgaben aufhaben, für so pro Woche beispielsweise oder halt noch mehr. Und die Lehrer glauben halt, dass die nicht so viele Hausaufgaben aufhaben und geben dann immer und immer mehr auf. Das finde ich halt scheiße am Schulsystem.
5: Jetzt kommt der Song All or Nothing von Carsten.

0: Jetzt kommt ein Interview von Lina, Selin und Lilith. Und zwar mit unserem Lehrer, Herr Stimpel.
1: Wir haben hier heute ein Interview mit unseren Lehrern unserer Schule. Was ist Ihre Meinung zum Schulsystem?
2: Meine Meinung zum Schulsystem ist, dass es schon ein sehr, sehr altes System ist und es ist wirklich an der Zeit, viele Dinge neu zu gestalten, Möglichkeiten zu geben, dass zum Beispiel Kinder mit unterschiedlichen Bedürfnissen auch in der Schulzeit richtig gut versorgt sind. Meine Meinung dazu ist weiterhin, dass es möglich sein muss, viel weniger frontal zu unterrichten, so dass nicht alle 25 Kinder zur selben Zeit dasselbe lernen sollen, sondern Angebote geschaffen werden, so dass sich jeder Schüler, jede Schülerin mit ihren oder seinen Stärken am besten einbringen kann, weil Lernen soll Spaß machen und Lernen soll nicht erzwungen sein. Jeder Mensch lernt von Grund auf total gerne. Und ich glaube, dass das Schulsystem, so wie es ganz oft noch gestaltet ist, leider so veraltet erscheint, dass nicht die meisten Kinder zur selben Zeit gerne lernen.
0: Was halten Sie von Noten und wieso?
2: Ich halte von Noten nicht sehr viel. Meiner Meinung nach sind Noten, so wie sie oft verteilt werden, nicht realistisch zu dem, was ein Schüler oder eine Schülerin geleistet hat. Normalerweise sollte man ja Menschen mit den Noten, mit der Benotung vergleichen können, später für eine Weiterbildung, für eine Ausbildung und so weiter. Und leider ist es in der Realität aber so, zum Beispiel wer später Medizin studieren möchte und hat nicht einen Schnitt von 1,0 oder 1,1, hat schon fast gar keine Chance auf ein Medizinstudium, selbst wenn es ein guter Mediziner werden könnte. Und meiner Meinung nach sollten dafür Alternativen gefunden werden. Zum Beispiel, wenn jemand sehr begeistert ist von einem technischen Beruf oder einer Ausbildung oder auch später einem Studium, dass dafür Aufnahmetests geschaffen werden, auf die man sich vorbereiten kann, um zu schauen, dass die Person, dieser Mensch, dieses Kind, dieser Jugendliche am richtigen Platz ist und das, was er dort gerne tut, auch dann ausführen kann. Und wenn einer Lust auf Medizinstudium hat, ist es meiner Meinung nach nicht ganz so entscheidend, ob er damals in Sport richtig gut oder schlecht war. Doch leider ist es bis heute so, dass das ein sehr komplexes, auf Noten ausgerichtetes System ist. Und ich denke, es ist sehr schwierig, da Alternativen zu finden, das auch gerecht für alle erscheint. Aber ich selber finde, wenn man Noten gibt, ist es ganz, ganz wichtig, dass die Bewertungskriterien transparent sind. Ein Schüler oder eine Schülerin muss meiner Meinung nach immer wissen, für was es benotet wurde und es soll gerecht sein. Bei Mathe geht das wahrscheinlich noch sehr gut. Da kann man schauen, ist die Aufgabe richtig gerechnet oder nicht. Aber in Fächern wie Deutsch ist das schon viel schwieriger. Eine Idee wäre ja zum Beispiel, ihr kennt das ja aus meinem Musikunterricht, wenn wir das Projekt von der Musikvideoerstellung hatten, dann konnte jeder in der Gruppe mit etwas anderem dazu beitragen und die Gruppe hat trotzdem auf das Ergebnis, auf Kriterien, die einzuhalten war und auf den Prozess eine Note bekommen und somit konnte jeder Schüler oder jede Schülerin sich so wie er das für sich am besten entscheidet, richtig gut in das Projekt einbringen. Und man hat auf jeden Fall Möglichkeiten, sich auch etwas anderes einzubringen, als das vielleicht der Banknachbar tut.
3: Wie bewerten Sie denn unsere Leistung?
2: Ich vermute, dass das jetzt auf das Beispiel von unserem Unterricht bezogen ist. Ich hoffe, es kommt so an, wie ich es auch gerade schon mal beantwortet habe, dass die Schüler den Eindruck haben, wir legen vorher die Leistungsbewertung sehr transparent fest, so dass jeder Schüler im Vorfeld schon weiß, auf was gibt es Punkte für die Note und es gibt keine bösen Überraschungen. Ein Beispiel war ja damals, ich bleib mal bei dem Beispiel vom Musikvideo, falls ihr euch erinnert, da hatten wir Bewertungskriterien zum Beispiel: Die Zeit muss eingehalten werden von der Videolänge. Es durften bestimmte Gebiete nicht besucht werden, keine Privatgelände besucht werden für den Videodreh. Es waren gewisse Sachen auch verboten mit zu nutzen. Das Video musste im Querformat gedreht werden, es sollten verschiedene Perspektiven genutzt werden. Und all das habe ich euch ja in den Hefter schreiben lassen und so konnte jeder am Beginn des Projekts schauen, was sind die Bewertungskriterien. Die empfand ich als fair, die empfand ich auch als transparent, also jeder konnte sie sehen. Und jeder konnte zum Schluss, ich hoffe, das kam so rüber, jeder konnte zum Schluss nachvollziehen, warum habe ich die Note bekommen, wo habe ich die Punkte bekommen und wo habe ich sie nicht bekommen. Und das ist für mich wichtig bei der Vergabe von Schulnoten. Die Transparenz und Nachvollziehbarkeit.
0: Eins unserer Kinderrechte ist ja Recht auf Freizeit. Aber wir bekommen viele Hausaufgaben und haben dazu stellenweise noch lange Schule. Was ist Ihre Meinung dazu?
2: Ich bin komplett gegen Hausaufgaben. Jeder, der bei mir Unterricht hatte oder hat, weiß, dass ich eigentlich so gut wie noch nie eine Hausaufgabe aufgegeben habe. Für mich ist die Zeit in der Schule entscheidend. An dem Ort haben wir die Möglichkeit, zusammen zu lernen, zusammen zu üben, Erfahrungen auszutauschen und ich habe immer den Anspruch, dass wir in der Schule eine richtig, richtig gute Zeit zusammen haben. Weil am Anfang habe ich schon gesagt, jedes Kind lernt von Grund auf gerne. Jeder Mensch lernt gerne. Und wenn wir eine Lernumgebung schaffen, wo der Schüler oder die Schülerin wieder gerne lernt, ist es nicht mehr wichtig zu sagen, im Nachmittagsbereich muss noch etwas nachgetragen werden. Also für mich gibt es keine Hausaufgaben. Und ja, ich weiß trotzdem, das macht jeder Lehrer anders und jeder hat da seine Berechtigung. Aber ich selber möchte, dass die Schüler nachmittags frei haben.
1: Das war's mit unserem Interview. Jetzt geht's zurück ins Studio. Als nächstes spielen wir das Lied Turn the Lights Off von Just.

0: Jetzt kommt ein Beitrag zur Geschichte des Schulsystems von Jakob und Jonas.
1: Guten Tag, liebe Zuhörerinnen und Zuhörer. Danke, dass Sie eingeschaltet haben. Wir präsentieren Ihnen heute eine Sendung über das deutsche Schulsystem, wie es aufgebaut ist, aber auch wie seine Unterschiede zum österreichischen sind. Diese Sendung entstand im Rahmen des Austauschprojekts Antenna zwischen Radio Frei in Erfurt und Radio Helsinki in Graz. Ich bin Jonas, Mitglied des Jugendforums bei Radio Frei. Sie werden mich sicher schon aus anderen historischen Sendungen kennen und ich präsentiere Ihnen jetzt erst einmal den historischen Hintergrund, also wie kam unser heutiges Schulsystem zustande? Nun, das heutige Schulsystem, wie wir es kennen, stammt ursprünglich aus dem Kaiserreich. Damals war das wichtigste Fach in allen Schulen Religion, denn Glaube spielte damals im Leben der Menschen eine viel größere Rolle als heute. Es gab nur sehr wenige Menschen, die nicht an Gott geglaubt haben oder es zumindest öffentlich gemacht haben. Schon damals gab es, wie auch damals in Österreich-Ungarn, eine gesetzliche Schulpflicht. Die allgemeine Bildung war zudem auch schon dem ganzen Volk zugänglich. Man lernte natürlich erst einmal allgemeine Sachen wie zum Beispiel Lesen, Schreiben und später auch Rechnen. Die politischen Denkweisen wurden fest in das Bildungssystem integriert. Die Erziehung der Schüler war sehr streng und militaristisch geprägt. Das Schulwesen und die Bildungsgänge waren jedoch etwas differenziert. Neben der normalen Volksschulbildung, die für das gemeine Volk, die breite Masse gedacht war, gab es auch ein höheres Schulwesen, was jedoch kostenpflichtig war und der Oberschicht, zum Beispiel dem Adel, vorbehalten war. Mädchen und Jungen wurden zudem getrennt unterrichtet. Um die strenge Ordnung bei den Schülern auch durchzusetzen, wurden außerdem viele harte Strafen ausgeführt. Die gängigsten und bekanntesten Strafmittel waren zum Beispiel die Ecke. Das heißt, der Schüler muss sich in eine Ecke des Raumes stellen mit dem Gesicht an die Wand. Der Rohrstock, das ist ein dünner Stock, Rohrstock, mit dem der Lehrer entweder auf den Hintern oder auf die Handflächen der Schüler schlägt. Meistens war es die linke Hand, da man nur mit der rechten schreiben durfte. Die linke galt als unrein. Linkshänder wurden auch dazu erzogen, mit der rechten Hand zu schreiben. Oder auch eben die Eselsmütze. Dies ist eine Mütze mit Eselsohren, eigentlich keine echten, nur angedeutet, die der besagte Schüler aufsetzen musste und so sich dem Spott der Klasse aussetzen musste. Die Strafen wurden völlig willkürlich verteilt. Der Lehrer konnte selber entscheiden, ob er etwas bestraft und wie hart er es bestraft. Die normale Schulzeit ging üblicherweise vom 6. bis zum 14. Lebensjahr. Die wesentlichen Unterrichtsziele waren natürlich erstmal die Vermittlung von Wissen und Kenntnissen, dann die strenge und konservative Erziehungsweise und auch die Loyalität zum Kaiser und der alten Ordnung. Während der NS-Zeit war der Unterricht sehr ideologisch geprägt. Das heißt, in jedem Klassenzimmer war eine Hakenkreuzfahne oder auch ein Porträt von Adolf Hitler. Man hat im Sportunterricht zum Beispiel auch Granatwerfen geübt mit Attrappen von Granaten. Und die Hitlerjugend, das war eine Organisation, wo sich die Jungen anschließen mussten. Und dort haben sie eben auch Feldeinsätze geübt, tatsächlich auch mit echter Munition. Die Mädchen gingen in den BDM, das heißt Bund Deutscher Mädel, wo sie dann auf ihre Rolle als Hausfrau vorbereitet wurden. Kernfächer während der NS-Zeit waren zum Beispiel Sport, das damals Leibsübungen genannt wurde. Es fand oft täglich statt, bis zu 5 Stunden pro Woche. Ziel der Leibesübungen war es, vor allem die Jungen auf den späteren Kriegsdienst vorzubereiten. Ein anderes Fach war Biologie oder auch Rassenkunde/Vererbungslehre. Dieses Fach wurde von der NS-Propaganda instrumentalisiert, um die rassistischen Theorien und den Wert der nordischen Menschen und die Minderwertigkeit der anderen Gruppen zu lernen. Ein anderes Fach war Geschichte. Dabei lag der Fokus aber nicht auf der Weltgeschichte, sondern eher auf der Geschichte der Deutschen, dem Heldentum und der sogenannten nordischen Rasse und der Verehrung des Führers. Ein anderes Fach war Deutsch. Darin wurden Literatur und Sprache instrumentalisiert. Die Themen dort waren meistens germanische Heldensagen, Kriegsliteratur und die Förderung des Nationalgefühls. Und die modernen Schriftsteller wurden aus dem Unterricht entfernt. Es wurde auch mit Mathematik unterrichtet, aber da waren die Rechenbeispiele meistens ideologisiert. Die Rechenaufgaben handelten meistens von Kriegsschiffen, Kanonen, Rüstungskosten oder der Entfernung für Bombenangriffe. Weitere Schulfächer waren Erdkunde. Da lag dann der Fokus vor allem dann im Kampf mit der Sowjetunion auf dem sogenannten Lebensraum im Osten und den geopolitischen Zielen. Es wurde auch gesungen. Dabei wurden dann nationalsozialistische Lieder gesungen. zum Beispiel das Horst-Wessel-Lied. Es wurde auch Zeichnen unterrichtet, natürlich oft im Kontext mit der Darstellung von Helden oder der germanischen Kunst. Der Religionsunterricht wurde tatsächlich zurückgedrängt und durch weltanschauliche Schulungen ersetzt und er war oft ideologischen Angriffen ausgesetzt. Mädchen wurden auch noch in Handarbeit bzw. Hauswirtschaft unterrichtet, um sie, wie schon gesagt, auf ihre Rolle als Hausfrau und Mutter vorzubereiten. Jüdische Schüler wurden schrittweise ausgegrenzt und durften ab 1938 keine staatlichen Schulen mehr besuchen. Wie war der Schulalltag? Der Schulalltag begann oft mit dem Hitlergruß und dem Singen von nationalsozialistischen Liedern. Auch erwähnenswert sind die beiden Schulsysteme in der DDR, also Deutsche Demokratische Republik und der BRD, Bundesrepublik Deutschland. Nach dem Zweiten Weltkrieg wurde Deutschland zweigeteilt in BRD und DDR. Die BRD war im Westen, die DDR im Osten. Diese beiden Staaten hatten sehr unterschiedliche Schulsysteme. In der DDR zum Beispiel besuchten alle Schüler von Klasse 1 bis 10 die sogenannte POS, das heißt Polytechnische Oberschule. Und nur wer zugelassen wurde, durfte an die EOS, das heißt Erweiterte Oberschule, und dort das Abitur machen. Der Unterricht war ideologisch geprägt. Man wollte die Schüler zu guten Sozialisten machen. In der BRD gab es, wie heute auch, Hauptschule, das heißt 9 Jahre, Realschule, das heißt 10 Jahre und Gymnasium, das heißt 13 Jahre. Kommen wir nun nochmal zur Prügelstrafe. Diese war tatsächlich in der BRD noch bis 1973 erlaubt, wobei Bayern sie noch bis 1983 behielt. In der DDR wurde sie bereits 1949 abgeschafft. Trotzdem gab es viele andere Strafen, wie zum Beispiel Verweise. Nach der Wiedervereinigung wurde das Schulsystem im Osten erneuert. Das heißt, der Unterricht wurde demokratisiert, Staatsbürgerkunde sowie vormilitärischer Unterricht entfiel und der Samstagsunterricht wurde abgeschafft. Tatsächlich war es in der DDR ganz normal, samstags zur Schule zu gehen. Und Religion kehrte als reguläres Fach zurück. Es war jedoch meist abwählbar und konnte dann durch das Fach Ethik ersetzt werden. Nun, das war der historische Rückblick und nun hören Sie meine Kollegin vom Jugendforum, die Ihnen etwas über den Aufbau unseres deutschen Schulsystems erklären. Und ich verabschiede mich jetzt hier mal schon mal vom Mikro.
0: Und jetzt kommt noch ein Song und zwar Waterfalls von James Hyper.

0: Als nächstes folgt das Interview von Miller und Björn zusammen mit ihrer Lehrerin.
1: Und jetzt kommt ein kurzes Interview über das deutsche Schulsystem von der Sicht einer Lehrerin eines Gymnasiums. Wie zufrieden sind Sie mit dem deutschen Schulsystem?
2: Also ich finde, in einigen Bereichen funktioniert das deutsche Schulsystem schon sehr gut. Aber wir haben auch noch viele Bereiche, die ausbaufähig sind. Gerade was so die Klassen betrifft, die finde ich sehr heterogen mittlerweile. Man hat mit vielen Störungen auch zu tun. Man muss individuell auf die Schüler eingehen. Und das ist manchmal gar nicht so leicht, dann den Lehrplan zu schaffen. Den haben wir, da müssen wir den Stoff eben durchziehen. Und da allen gerecht zu werden, das ist manchmal schwierig.
3: Und wenn Sie etwas am Schulsystem ändern könnten, was wäre das genau?
2: Also wahrscheinlich würde ich die Klassen kleiner gestalten, eben aus den vorhin genannten Gründen, dass man so besser auf jeden Einzelnen eingehen kann, sich da mehr Zeit nehmen kann. Genau.
1: Denken Sie, dass die Kinderrechte in der Schule gut eingehalten werden?
2: Im Großen und Ganzen würde ich sagen, ja. Kommt wahrscheinlich auch immer noch auf die Schule an. Aber ich habe mich jetzt mal ein bisschen belesen und ich finde gerade so ein Beteiligungsrecht, da ist es eben noch nicht ganz so perfekt, würde ich sagen. Ich könnte mir vorstellen, dass vielleicht auch in Zukunft Schülerinnen und Schüler mehr mitbestimmen sollten, könnten. Ja.
3: Und wenn Sie ein neues Kinderrecht in den Schulalltag integrieren würden könnten, welches wäre das?
2: Ich würde ein Recht auf Fehler erfinden, weil ich das wichtig finde. Ich finde, jeder Fehler ist auch eine Bereicherung, weil man da auch über sich hinauswachsen kann. Dadurch lernt man und entwickelt sich weiter. Und manchmal habe ich das Gefühl, dass viele eben noch Angst haben, Fehler zu machen. Und da wäre es mir wichtig, dass diese Angst eben nicht mehr da ist, sondern dass man das Recht hat, Fehler zu machen.
1: Wenn Sie etwas an Schulen abschaffen könnten, was wäre es?
2: Wahrscheinlich diesen extremen Leistungsdruck, diesen Notendruck. Wir müssen immer diese Noten machen und schaffen. Das ist für manche Schüler herausfordernd, welche die unterprüfen. Aber auch dahingehend, dass eben nur für diese Prüfungen gelernt wird. Und das ist ja das falsche Lernen. Man soll ja eigentlich so für sich und die Zukunft lernen und nicht immer nur für die Prüfung. Ja, und ich glaube, da könnte man noch was verbessern.
3: Was macht Ihnen am meisten Spaß an Ihrem Beruf?
2: Also vorweg, ich unterrichte die Fächer Mathematik und Französisch und gerade im Fach Mathematik ist es ja bekannt, dass das jetzt nicht bei den meisten das Lieblingsfach ist und dass da viele auch ihre Probleme mit haben. Und wenn dann mal der Moment kommt, an dem es Klick macht und man sieht, da freut sich gerade jemand hat es verstanden und ist stolz auf sich, das finde ich ganz toll zu sehen und da freue ich mich einfach mit. Aber auch generell der Alltag mit vielen netten Schülerinnen und Schülern zusammen, wo man auch mal lachen kann und eine gute Zeit hat, das macht einfach Spaß.
1: Was würden Sie sich wünschen, was Schüler mal mehr machen würden?
2: Ja, jetzt kommt ein bisschen Kritik. Also tatsächlich mehr zu Hause machen. Ich habe manchmal das Gefühl, dass viele Schülerinnen und Schüler herkommen und das gerne so auf dem Silbertablett serviert haben. Aber man muss leider auch immer noch sehr, sehr viel zu Hause lernen und üben. Und ja, ich weiß, das ist immer schwierig zu integrieren in den Alltag, aber es muss leider sein. Und außerdem stört mich immer die Frage, wofür brauchen wir das? Da würde ich mir ein bisschen mehr Akzeptanz wünschen. Wir bilden hier die Schüler eben allgemein aus. Wenn sie Abiturienten sind, dann sind sie gerade die Menschen mit dem größten Allgemeinwissen und sie können theoretisch alles machen. Und ich würde mir wünschen, dass das mehr gesehen wird, dass wir hier so ausbilden, dass sie am Ende alles werden können. Ja, und nicht immer die Frage kommt, wofür brauchen wir das?
3: Wie sieht ein perfekter Schultag für Sie aus?
2: Ja, wenn eigentlich alle motiviert sind, Lust haben mitzuarbeiten, man zwischendrin mal lachen kann, es eigentlich ganz entspannt ist. Genau. Und trotzdem was lernt natürlich.
1: Unterrichten Sie lieber digital oder analog?
2: Eine Mischung aus beiden ist natürlich super. In der Realität, muss ich sagen, bleibt man meistens doch irgendwie auch analog, gerade im Fach Mathematik, wenn man mal was anzeichnen muss. Ja, glaube ich, sind wir da noch nicht auf dem Stand, dass man das alles digital machen kann.
3: Wie können Sie Schüler Hilfe bei Problemen holen?
2: Also bei uns an der Schule können Sie natürlich immer mit Ihrem Klassenlehrer sprechen oder auch anderen Lehrern. Oder natürlich auch mit dem Vertrauenslehrer. Wir haben bei uns zwei an der Schule. Oder auch dem Schulsozialarbeiter, der gerade bei uns ist.
1: Haben Schüler Ihrer Meinung nach heutzutage mehr Mitspracherecht als früher?
2: Das kommt auf den Lehrer an oder auf die Lehrerin, würde ich jetzt mal sagen. Aber ich denke in der Regel schon, also dass auch die Meinung stärker wahrgenommen wird, ernst genommen wird. Ja.
3: Und warum gibt es Ihrer Meinung nach Schulregeln?
2: Also Regeln, die geben immer ein Stück weit Orientierung und fördern eben dieses respektvolle Miteinander. Regeln sind dazu da, dass sich daran alle halten, dass irgendwie diese Zusammenarbeit hier funktioniert. Und
4: was hat Sie dazu inspiriert, Lehrerin zu werden?
2: Das war tatsächlich mein erster Französischlehrer. In der ersten Französischstunde meines Lebens kam der so hereingeweht mit so einem wunderbaren Esprit, dass ich irgendwie gleich Lust hatte, ganz viel Französisch zu lernen. Und ja, ich habe dann selber so meine Liebe und Leidenschaft für die beiden Fächer Mathematik und Französisch entdeckt und ich würde es einfach gerne teilen und das weitergeben und das anderen zeigen, wie viel Spaß das machen kann.
3: Was ist eine Sache, die Sie immer dabei haben müssen?
2: Ich glaube, so richtig gibt's da nichts. Meinen Schlüssel habe ich immer dabei und ansonsten auch immer ganz viel Geduld.
5: Und jetzt kommt noch ein Song, und zwar Beauty and a Beat von Justin Bieber.

0: So, jetzt wollen wir auch noch ein bisschen hier von uns aus dem Studio erzählen, was wir zum Schulsystem sagen. Also ich persönlich finde es eigentlich ganz okay. Das Problem ist, ich finde, es ist schon bei vielen Sachen, das ist schon veraltet. Das heißt, da muss was Neueres hin. Also auf jeden Fall mehr Technik, aber auch einfach, dass die Lehrer so ein bisschen Rücksicht mehr nehmen, dass halt nicht jeder dasselbe kann und auch zur selben Zeit. Also, dass jeder halt in sein Tempo lernen muss. Genau, ich gebe jetzt weiter an Celine.
1: Also, ich würde das Gleiche ungefähr sagen, nur, dass ich nicht unbedingt mehr Technik brauche, weil, nee. Und an sich ist es ganz okay, nur es sind auch bei vielen Schulen mittlerweile so viel Lehrermangel, das ist ja unnormal, da hat man ja gefühlt gar keinen Unterricht mehr. Ja, ich glaube, das war's. Delete.
2: Ja, also ich schließe mich den anderen beiden auf jeden Fall an. Und ich finde auch die Notenverteilung sehr unfair, weil ein Kind, was gut in Sport zum Beispiel ist, kriegt die gleiche Benotung wie ein Kind, was nicht gut in Sport ist. Und das finde ich halt nicht so.
3: Also ich persönlich finde es auch so, wie schon gesagt wurde, dass viele Lehrer nicht keine Rücksicht auf andere Schüler nehmen, die in manchen Fächern nicht so gut sind, zum Beispiel wie Sport oder auch Kunst, weil in Kunst wird auch gleich bewertet, aber nicht jeder ist künstlerisch begabt. Und in vielen Schulen ist halt, wie gesagt, auch ein starker Lehrermangel, womit halt viele Stunden ausfallen und das für die Schüler eigentlich nichts bringt.
2: Jetzt kommt Catch von Jana.

0: So, das war's auch schon wieder von unserer Sendung. Natürlich kommt gleich noch ein Song. Auf jeden Fall erinnere ich euch nochmal dran, dass morgen von 17 bis 18 Uhr die Sendung aus Österreich läuft über das österreichische Schulsystem. Auf jeden Fall hört euch das an und ich hoffe, ihr hattet Spaß bei der Live-Sendung und liebe Grüße auf jeden Fall noch nach Graz von uns hier aus Erfurt und wir verabschieden uns auf jeden Fall und Lilith sagt euch jetzt noch den letzten Song an.
1: Jetzt kommt Kickback von Kenji.

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0: Mehr Sonne als Wolken ist so heute angesagt.
1: Sunshine Drain.
0: Sunshine Drain eröffnet den Easy Sunday hier auf Radio Frei. Herzlich willkommen, liebe Mithörerin. Herzlich willkommen, lieber Mithörer. Und herzlich willkommen, lieber UFO.
1: Ja, und lieber Sven, seid alle gegrüßt. Schön.
0: Huck Bullen heißt der Typ, der es gesungen hat. Zusammen mit einem Italiener komponiert und deswegen hier auf der Easy Tempo gelandet. Keine Frage. Ja.
1: So, Ende der letzten Ausgaben. Wir kommen nach Estland. Das estnische Radio- und Tanzorchester spielt uns aus dem Jahr 73 Meie Ike.

0: Eugene heißt das Stück und der eine oder andere eingefleischte Bossa Nova-Fan könnte der Meinung sein, das wäre Walter Wanderley gewesen, weil es so ein typischer Walter Wanderley-Sound gewesen ist. Nein, weit gefehlt, es war ein Italiener, Bruno Nicolai. Eugene, wie gesagt, und Eugene ist ein Stück aus dem Soundtrack zu dem Film Marquis de Sade. Der ist 67 in Italien entstanden.
1: Okay, okay. Lateinamerikanische Rhythmen, das nächste hier von Nio Espinosa y su Orchestra. Das Stück heißt Lindo Caballito.

0: So ein kleiner positiver Tango darf immer mal zwischendurch sein. Ein wunderbares Stück von Songs for Joy auf der Vettel, das Stück, also die Platte auf der Vettel. Das Ganze so ein Projekt von New Hamburg, Songs for Joy, das in Zusammenarbeit mit dem Schauspielhaus in Hamburg, Deutsches Schauspielhaus. Und einer der Protagonisten, der auch hinter den ganzen Arrangements steckt, Mr. Aerobic, Carsten Meyer. Mhm. Und die Texte kommen von Leuten aus der Bevölkerung. Die konnten ihre Texte einreichen und wenn sie Lust hatten, konnten sie natürlich auch mitsingen. Hier hat ein gewisser Burkhardt irgendwer den Text gemacht, aber man hat gehört, eine Frau Consales hat das Ganze eingesungen. Wunderbares Stück, die ganze Platte voller Schätze. Mhm.
1: Ja, ist wirklich eine Perle, die Platte. Nun, ein Mensch, der immerhin in Frankreich, in Paris einen Fanclub hatte, 1972, Gérard Lenormand. Das ist wahrscheinlich sein Debütalbum, wir hören davon, Il.

0: Eine typische Quincy Jones Produktion, so Anfang 80er Jahre, man hört es. Die Synthesizer mit einem bestimmten Sound. Das war James Ingram, Try Your Love Again.
1: Ja, war auch dicker Sound.
0: Ja, natürlich, Quincy Jones halt.
1: Hat gefehlt für die Zeit. Ja, wir kommen zu einer Ungarin, Judith Süß, und ihr Album, weiß ich nicht, wahrscheinlich das Debüt, kann das sein? Vielleicht.
0: Möglich, Judith auf jeden Fall
1: heißt es. Soul Train oder auch Lelek Wunat.

0: and Do It. Ja, Frankie Valli ist Mitte der, oder Ende der 70er, doch Mitte der 70er, auf den Disco-Zug mit aufgesprungen. Und den kennen wir ja noch aus den 60ern mit den Four Seasons. Er war Sänger, gell?
1: Genau. Ja, in den 70ern bleibt man gerne. Wir gehen nach Frankreich nochmal. Le Masque und Trio Camara. Und das Stück heißt Il faut tenir.

0: Das war eine Lost Generation mit gleichnamigem Lied Lost Generation. Und wem das so gut ins Ohr ging und sich irgendwie damit wohlgefühlt hat, da muss ich nicht wundern. Das gab es in den 90ern schon als Sample. Da haben das die Fanta 4 für Ein Tag am Meer gesampelt.
1: Ja, da schließen sich Kreise. Wie geht's, dass die macht es nun Rainbirds und ein Stück On the Balcony?

0: La Malia del Sur. Das war Pellegrino und seine Band Zodiaco. Ein paar Italiener, die, jetzt muss ich überlegen, wann waren das? 24 ist diese Platte erschienen. Endlich. Davor gab es immer noch mal Singles, um ganz schwer ranzukommen, weil es ist so eine fluffige Musik, die mag ich sehr.
1: Ja.
0: Bin ich mal daher.
1: Mit vielen ollen Wurzeln. Natürlich, wir kommen ins Jahr 81 und hören Alter Stuart von Ulanda Mekalach.

0: 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Das war Ned Doheny.
1: Ja, und es ist Zeit für den Bachsong der Woche. Wir haben eine ziemlich gute Punktlandung haben wir hingelegt diese Woche. Frank Jacksfield and his Orchestra bringen uns in Teil 1 und ich denke mal passend für die letzten verregneten Tage. Raindrops keep falling on my head in Frank Jacksfield's Orchestra Version.

Ist aber auch ein tolles Arrangement gewesen hier von Frankie Jaxfield. Vor allem das frei interpretierte Stück am Schluss, sehr fluffig. So, jetzt kommt ein bisschen Gesang dazu von Johnny Mathis. Jetzt gibt's eine ganz klare Stimme für den Bird Parra-Song der Woche Teil 2. Don't Go Breaking My Heart heißt der. Wir gehen jetzt mal richtig tief. Bird Parra-Song der Woche Teil 2. Johnny Mathis, Don't Go Breaking My Heart.

0: Krass, waren mal wieder Grand Ping hier auf dem Plattentitel mit dem ersten Album People Everywhere. War das Stück, was wir haben, The Universe Smiles Upon You, heißt das Album, ja.
1: Schön. Und das war ihr erstes Album, richtig klasse. Ich weiß noch, wie unser Freund Tobi uns das mal überreicht hat. Er hat gesagt, ihr Jungs, das müsst ihr hören. Und hat recht gehabt, das mussten wir hören.
0: Und auch sehen, also ist auch
1: unbedingt in meinen Augen
0: heute, auf jeden Fall.
1: Zu einer Band, wo ich mich freue, dass ich auch schon wieder Karten habe, weil du sagst, sehen, viel geht mir gerade durch den Kopf. Die spielen zwar erst im Oktober, aber sie spielen im Casablanca. Also mal wieder Zeit, ins Paradies zu rollen. Mhm. Ich muss alle Utensilien ablegen, sonst komme ich nicht heil nach Hause. Ja, weil ich will unbedingt zu den Sternen. Die spielen da nämlich. Cool. Und jetzt gibt es ein Lied von der aktuellen Platte. Das habe ich vor anderthalb, zwei Monaten oder so, wo sie frisch rausgekommen ist, direkt gespielt, weil es mich komplett angefixt hat. Und jetzt gibt's das wieder. Ich habe nichts gemacht, heißt das. Dahinter steht in Klammern, außer weiter.

0: ein dickes, dickes Lob an die Sterne für so ein schönes Stück Musik. Fein.
1: In der Tat auf den Punkt. Danke, Herr Spieker.
0: Und frisch. Wir gehen ins Jahr 83 wieder zu Man Without Hats. Die hatten einen großen Hit mit Safety Dance. Das Album heißt Rhythm of Youth und davon gibt's heute I Like.

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1: Ja, weiter mit einer französischen Formation. Sie heißen Velvet Dream oder hießen mit einem gewissen Jean-Claude Perrick und Daniel Janin. Und wir hören das Stück Tell It Man, Tell It.

0: Street Life. Ein Stück geschrieben von Joey Sample, gespielt von den Crusaders, wo Joey Sample selber auch am Klavier saß. Kennt jeder seit Jackie Brown. Und hier die Version von unserem Altmeister des Easy Listening. Man hat es gehört an seiner goldenen Trompete. Herb Albert.
1: Jawohl. Wir gehen nach Ungarn zur Gruppe General und ihr Album Senegip hat es heute geschafft. Wir hören Seta Lungas Ulzang.

0: Kannst du dich erinnern, früher haben wir immer Kosmonautenfutter zu so einer Musik gesagt. Ja. Evel Canning. Brand New Feeling.
1: Ja, gefühlt endlos, aber trotzdem schön ausgemalt die ganze Zeit. Ne? Es ist schon eine gewisse Monotonie, aber es ist immer wieder auch ein Faden, den man folgen kann. Es ist schon schöne Musik. Was alles nun? The Gay Poppers und I Want to Know.

0: Kann ich gerade nicht so hin. Give more power to the people. Das waren die G-Lights.
1: Ja, bei diesem Ramshorn Records Label, das Knowledge's Label, ja. Die waren wirklich immer ganz dicht dran und tief drinnen. So, da haben wirklich schon mal die Füße rausgeguckt, irgendwie, wenn die gewühlt haben, haben schöne Sachen zusammengestellt. Auch Sampler, hier so ganz mal weit zusammengeholtes Zeug. Schön, weiter geht's mit Giselle Smith und dem Mighty McCambos. Und die gibt's von denen Coffee High.

lecker. Tschüss, Herr Smith von The Mighty Mocambos. Tja, wenn wir einmal in Hamburg sind, dann bleiben wir gleich da. Und dann kommen zu einer Platte, die mittlerweile 10 Jahre alt ist. Sie heißt Die Vergessenen. Ja, sie kommt von Rocco Schamoni und hat hier eine wunderbare Version von Was kostet die Welt drauf? Und die hören wir uns jetzt an. Achtung, mal genau hingehört.

0: Woche wieder rum, gell?
1: Ja, schönen Gruß.
0: Sag schönen Gruß, sagt alle schönen Gruß. Ja, die auch trefft.
2: Genau, die könnt ihr dann auch alle mit euch zusammen nächste Woche zuhören, wenn es die nächste Folge Easy Sunday gibt.
0: Oh, wie spannend. Ja, das war eine schöne Mischung. Ich freue mich.
2: Ich auch,
0: ja. Aufs nächste Mal.
2: Da sind wir schon zwei, siehst du?
0: Tschüss.
2: Tschüss.

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0: So, das war's nun leider schon fast.
1: Ja, aber eine schöne Sendung. 2 Stunden. Wer war's?
0: True Down.
1: Und der DJ dahinter? Mysterious. Today. Okay. Cyber Roman Cats. November. Wir haben es geschafft. Bald ist Dezember.
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Einen wunderschönen guten Abend. Yeah, yeah, yeah. Ich höre mich leider nicht. Yeah, yeah, yeah. Also, einen wunderschönen guten Abend zu Destroy Gallery mit SPU Sirene an den Tables. Das waren natürlich The Zanes. 73 bis 78 nennen sie sich ja gerade, weil Chris Bailey verstorben ist. Waren sie letztes Jahr auf Tour in Europa und sie kommen nochmal nach England. Und sie haben eine 4-Track-EP rausgebracht. Und da hörten wir gerade den Song Night in Winnings. Das war live aufgenommen. Und das ist sozusagen mein kleiner Erinnerungs-

Ja, in den Song habe ich mich verliebt. Das waren The Odds mit dem Song Not Another Love Song. Die Band kommt aus England. Ja, wir kommen nochmal zu The Zanes zurück. Die kommen ja aus Australien. Ed Kubber singt ja jetzt und wir hören mal Know Your Product aus der EP The Zanes 1973 bis 78 live.

All right. The Saints. Wenn sie unterwegs sind, spielen sie gerade aus den ersten drei LPs. I'm Stranded ist einmal mit dabei. Dann spielen sie die LP Eternal Youth und Prehistoric Sound mit geilen Bläsersätzen an bei. Es ist wirklich empfehlenswert. Aber das müsst ihr entscheiden. The Saints haben auch mal im Museumskeller gespielt 2005. Es waren nur wenig Leute da, aber es war wundervoll. So, nächste Band, die aufliegt, sind nochmal The Sots und die machen uns einen schönen Übergang Saturday Night.

Night. Ja, da sind wir schon bei der nächsten Überleitung von Saturday Night auf Samstagnachmittag, 15 Uhr im Roxanne in Weimar war am 2. Mai die zweite Release-Party zu einer 5300-Serie. Das ist die alte Postleitzahl von Weimar und da wurde die KG Rest LP, die damals in 500 Stück in West-Berlin rauskam, 1986, wieder veröffentlicht. Ja, nach 40 Jahren darf sie wieder da sein, KG Rest, und es gab noch eine andere LP dazu, der Rest aus derselben Session, und da nennen sich die herausgekommene LP Die Unbekannten, und da hören wir jetzt gleich mal Samstagnacht.

Der Rest mit Samstagnacht. Ja, also jetzt kommt Kalle Hikien. Da habe ich gleich am Anfang einen Song gespielt von dieser EP und der hieß Access to a Bank Account. Und jetzt habe ich die Single nochmal umgedreht und jetzt kommt Lover Machine, bevor wir dann weiteres hören von der Rest oder von KG Rest.

Kalle Hückjen aus Skandinavien. Ich kann jetzt euch nicht sagen, ob es Schweden war oder was weiß ich. Jedenfalls von da oben Elektropunk irgendwann rausgekommen. Und ja, einfach mal nach Cover gekauft. Da ist eine Hand drauf, die ein Doppelmorgenstern gerade schwingt. Herrlich. Kommen wir wieder zurück zu der Rest. Noch einen wunderbaren Song, den ich rausgesucht habe von dieser noch nie erschienenen LP, Die Unbekannten. Kommt jetzt der Song Die Unbekannten.

Was für eine Ausgrabung. Der Rest, die Unbekannten. Kommen wir nun zu dieser eigentlichen Veröffentlichung nach 40 Jahren. KG Rest, kleines K, großes G, Rest heißt eigentlich Künstlergemeinschaft, aber die wollten das gar nicht so haben, aber die Leute in West-Berlin-Kreuzberg haben da eben damals einen Fehler gemacht, der war dann nicht mehr rückgängig zu machen. Und die LP heißt Panem et Circenses. Die Aufnahmen sind von 1985. 1986 kam das dann raus. Diese Aufnahmen wurden über die Tschechoslowakei nach West-Berlin geschmuggelt von einem, der schon ausgereist war. Seine Freundin hat die Kassette an sich genommen und hat die dann dort rausbringen lassen. Und jetzt kommt der Song Letzte Gedanken und da kommen mir auch noch ein paar Gedanken, denn ich war schon zur Release-Party von Madmans und Ernstfall F. Das war ungefähr einen Monat vorher. Und da habe ich mich mit Volle unterhalten. Der spielt sozusagen oder spielte mit bei der Rest, KG Rest. Und der erzählte mir, dass er von der Original-LP gar keine hat. Und ich habe mal über den Olaf Volk, das war der Drummer, habe ich mal eine Original-LP bekommen. Und das habe ich zum Anlass gemacht, um ihm meine Original-LP wiederzugeben, weil das muss einfach sein, dass jemand so geile Musik nicht zu Hause hat von sich selber. Dafür bin ich nur Radiomacher. Und ich habe jedenfalls jetzt eine Neuauflage und bin mit der genauso glücklich wie mit der Original-LP. Und wir hören jetzt jedenfalls den Song Letzte Gedanken.

Ja, die Auflage war damals 500 Stück und man hat auch jede LP einzeln bestempelt. In meiner damaligen Ausgabe war die 005 und weil der Stempel irgendwie nicht gut ging, haben die den Stempel dreimal in das Cover gemacht, aber sie hatten noch eine größere Meise. Sie haben auch noch das weiße Inlay gestempelt und also da, wo die LP reinkommen, das haben die auch noch gestempelt und da habe ich mir gedacht, als einzigste Erinnerung habe ich dieses weiße Inlay sozusagen behalten, was jetzt 40 Jahre alt ist und da kommt jetzt immer die nagelneue, auch schwer limitierte LP von nur 300 Stück und nur 100 im weißen Vinyl jetzt immer in das alte Inlay. Und das ist doch eine schöne Geschichte, finde ich mal. Es hat sogar die TA interessiert. Dann kam nicht jemand von der TA, also haltet mal die Augen offen. Es könnte irgendwo im Feuilleton ein kleiner Bericht kommen über diese Geschichte mit KG Rest. So, ich habe ihr gesagt, ich habe den Volle hier getroffen bei der ersten Session. Da kam nicht raus Madmans und Ernstfall F. All. Und da habe ich mal einen Song rausgesucht von Ernst F. All und der heißt Zeit. Dieser Song wurde auch schon mal veröffentlicht auf Wir sind ein entfesselter Durchschnitt, eine CD über Weimarer Bands, wo alles, was Rang und Namen hatte, drauf ist. Und diese wird auch nochmal veröffentlicht als Doppel-LP, sogar mit 8 Bonustracks, wie ich gehört habe.

da. Ohne Enthusiasmus von jungen Menschen wären diese Veröffentlichungen niemals ans Licht der Welt gekommen. Danken möchte ich mal Heldenstadt Anderst, Black Cat Vinyl, Elbtal Records, AN Pogo und Lion Crew. Jedenfalls, der Jan von Lion Crew war so lieb und hat mir sogar die 005 von der aktuellen Pressung herausgesucht. Er hat gesagt, er hätte sie gar nicht mehr und dann hat sie doch noch gefunden. Das ist echt ein lieber Typ. Und dafür kommt jetzt für ihn vielleicht Kari Rest aus Panem et Circenses LP.

Ja, da ich ja vorhin noch die Madmans erwähnt habe, die eben auf dieser Split-LP sind, Weimar 1981 bis 83, Madmans und Ernst F. All, kommt natürlich jetzt auch noch ein Song von den Madmans, wo natürlich auch Holger Döbler singt, der heute Friedrich heißt und der eine Bar hat, Henry in Weimar. Hier könnte man einen Whisky trinken gehen, bei ihm freut er sich und vielleicht sprechen mit ihm über seine alten Bandzeiten. Er ist ja immer noch bei Madmans, nur noch zu zweit. Aber egal, sie sind noch live unterwegs und machen auch Musik. Alles wunderbar. Wie der Song jetzt heißt, das kann ich euch nicht sagen. Ich kann euch nur sagen, dass es wahrscheinlich der fünfte Song ist. Und das könnte sein entweder Schaufenster Puppe. Ich habe es auch schon mal als Schaufenster Juppe, weil auf einmal hier die Schrift kaputt ist. Jedenfalls haben die das so gemacht. Und, oder es ist Egoismus. Das weiß ich jetzt nicht. 1, 2, 3, jetzt!

Ja, die Madmans aus Weimar und jetzt noch der allerletzte Saison und dann wird diese Weimar-Runde abgeschlossen von KG Rest aus der LP Panem et Circenses. Auflage 300 Stück, erhältlich bei Lion Crew Records und anderen. Einfach mal googeln, jedenfalls kommt jetzt der Song Erinnerung.

Ja, das war schon wieder Destroy Gallery mit SPU Sirene an den Tables. Der letzte oder vorletzte Song wird jetzt sein von einer Band, die heißen Ak Ak. Und der Song heißt I Fall in Love Too Easily.

Schönen guten Abend, ihr Partyzonen-Hörer. Hier ist DJ Lexi auf Radio Frei. Ihr hört uns immer noch digital oder auch auf der 96.2. Jo, was haben wir denn heute? Heute haben wir mich, DJ Lexi, 4 Stunden live. Anfang Mai, nein, Mitte Mai ist jetzt schon. Also wieder 4 Wochen her, die letzte Sendung, die letzte Live-Sendung. Ich freue mich riesig drauf, endlich wieder da zu sein. In diesem Sinne, habt Spaß. Grüße gehen raus an den Henry. Mein Junge hört hoffentlich nicht mehr zu und schläft, aber morgen kann er es nachhören, denn auf radiofrei.de kann man jede Sendung im Nachgang nochmal anhören, eine Woche lang im Download sich reinknallen. In diesem Sinne, habt viel Spaß. Partyzone, radiofrei, DJ Lexi.

Ich akzeptiere ihn in diesem Augenblick. Ich akzeptiere Gott. Ich glaube an Gott, den Vater, den Schöpfer des Himmels und der Erde, an alles, was zu sehen und nicht zu sehen ist. Ich glaube.

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Yo, hier ist Radio Frei, die Partyzone. Mein Name ist DJ Lexi. Ich sag gute Nacht und sag vielen Dank fürs Zuhören, für den Support. Special Grüße gehen raus an Roberto. Beim nächsten Mal bist du dabei. So ist zumindest der Plan. In diesem Sinne, habt eine gute Zeit. Ihr habt gehört, die Partyzone live mit mir, mit DJ Lexi aus Erfurt, Homebase. Fahrt wohl, bis nächsten Monat, dann wieder ein Live von mir, DJ Lexi auf der 96.2 oder auch digital. Das Set, wie immer, zum Nachhören, eine Woche lang auf radiofrei.de. Bye, bye.